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1: Einen wunderschönen guten Morgen, liebe Hörer. Hier spricht Auguste Sandner und das sind unsere aktuellen Aussichten. Heute halten sich zum Tagesstart die lang ersehnten Wolken mit zeitweise schauerartigem Regen und ziehen nach und nach südwärts ab. Die Temperaturen bewegen sich zwischen 24 und 28 Grad, im Harz zwischen 20 und 24 Grad, bei schwachem bis mäßigem Nordwestwind. In der Nacht zum Montag bleibt es wolkig bis bedeckt und anfangs kann es noch regnen bei 14 bis 11 Grad.
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1: Liebe Hörer und Hörerinnen, haben Sie schon einmal etwas von Agility gehört? Also, auch wenn es wohl ein englisches Wort ist, höre ich da Agilität heraus. Agil ist ja sowas wie beweglich, energetisch, aktiv. Okay, aber was haben Hunde ganz speziell an diesem Wochenende damit zu tun? Ja, in Wipperdorf auf dem Sportplatz findet das Wipperflitzen 2026 statt. Dabei werden Hund und Mensch einen Parcours mit Hürden, Tunnel, Slalom, Wippe und weiteren Geräten als Team bewältigen. Der Hund wird dabei durch Körpersprache, Gesten und Stimme geführt und soll möglichst schnell und fehlerfrei arbeiten. Diese Sportart, wie schon genannt Agility, verbindet Tempo, Präzision und Vertrauen. Heute 9 bis 17 Uhr können Sie, wenn es Sie interessiert, zu dieser Hundesportveranstaltung gehen und international bekannten Wertungsrichtern bei der Arbeit zusehen. Vivian Menger und René Blank werden von den Veranstaltern groß angekündigt und sie werden dieses Event betreuen, welches zu den größten Agility-Turnieren Nordthüringens zählt. Erscheinen Sie zahlreich heute ab 9 Uhr auf dem Sportplatz Wipperdorf zum Wipperflitzen 2026 und überzeugen sich von den Teams, die gemeinsam wachsen und ihre Top-Kommunikation präsentieren. Oder Sie fahren zum Kinderfest auf die Ebersburg. Seit gestern kann man die Burganlage wieder auf mehreren Ebenen erkunden. Die Kinder erwarten jede Menge lustiger Spiele, die miteinander oder auch im Wettstreit mit den Eltern ausgetragen werden können. Darunter Bogenschießen und ein Sackhüpfparcours. Darüber hinaus gibt es ein königliches Lager mit bunten Zelten zu bestaunen und der König selbst lässt sich zu diesem Anlass nämlich persönlich auf der Ebersburg blicken und begrüßt die Kids mit Geschichten Heinrich des Ersten. Und sogar die Karten kann man sich heute legen lassen. Wenn das nicht ein Happening für jeden Geschmack ist, kommen Sie doch heute zwischen 11 und 18 Uhr auf die Ebersburg bei Hermannsacker und betreten für 4 Euro eine ganz andere Welt, voller mittelalterlicher Details, Rüstungen, Drachen und einer mit viel Liebe dargebrachten Auswahl von Speisen und Getränken. Und wenn Sie nicht, wie ich es wohl heute noch tun werde, nach Bennekenstein zum kostenfreien Waldspektakel des Theater Naturfestivals fahren, was ich aus eigener Erfahrung nur wärmstens empfehlen kann, dann gehen Sie doch aber hoffentlich zu unserem Heimatfußballverein, dem FSV Wacker 90 Nordhausen, in den Albert-Kunz-Sportpark und feuern die motivierte Mannschaft unter dem neuen Trainer Sven Kreidemeier im dritten Spieltag gegen den SV Blau-Weiß 90 Neustadt-Orla an. 14 Uhr ist Anpfiff, Getränke sind gekühlt. Was wünscht man sich zum Abschluss eines Wochenendes mehr? Und damit wünscht Radio NO allen Zuhörern einen agilen Sonntag.
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das ästhetische Wiesel. Ein Wiesel saß auf einem Kiesel inmitten Bachgeriesel. Wisst ihr weshalb? Das Mondkalb verriet es mir im Stillen. Das raffinierte Tier tat's um des Reimes willen. Christian Morgenstern.

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3: Einen wunderschönen guten Morgen, liebe Hörer. Hier spricht Auguste Sandner und das sind unsere aktuellen Aussichten. Heute halten sich zum Tagesstart die lang ersehnten Wolken mit zeitweise schauerartigem Regen und ziehen nach und nach südwärts ab. Die Temperaturen bewegen sich zwischen 24 und 28 Grad, im Harz zwischen 20 und 24 Grad, bei schwachem bis mäßigem Nordwestwind. In der Nacht zum Montag bleibt es wolkig bis bedeckt und anfangs kann es noch regnen bei 14 bis 11 Grad.
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3: Liebe Hörer und Hörerinnen, haben Sie schon einmal etwas von Agility gehört? Also, auch wenn es wohl ein englisches Wort ist, höre ich da Agilität heraus. Agil ist ja sowas wie beweglich, energetisch, aktiv. Okay, aber was haben Hunde ganz speziell an diesem Wochenende damit zu tun? Ja, in Wipperdorf auf dem Sportplatz findet das Wipperflitzen 2026 statt. Dabei werden Hund und Mensch einen Parcours mit Hürden, Tunnel, Slalom, Wippe und weiteren Geräten als Team bewältigen. Der Hund wird dabei durch Körpersprache, Gesten und Stimme geführt und soll möglichst schnell und fehlerfrei arbeiten. Diese Sportart, wie schon genannt Agility, verbindet Tempo, Präzision und Vertrauen. Heute 9 bis 17 Uhr können Sie, wenn es Sie interessiert, zu dieser Hundesportveranstaltung gehen und international bekannten Wertungsrichtern bei der Arbeit zusehen. Vivien Menger und René Blank werden von den Veranstaltern groß angekündigt und sie werden dieses Event betreuen, welches zu den größten Agility-Turnieren Nordthüringens zählt. Erscheinen Sie zahlreich heute ab 9 Uhr auf dem Sportplatz Wipperdorf zum Wipperflitzen 2026 und überzeugen sich von den Teams, die gemeinsam wachsen und ihre Top-Kommunikation präsentieren. Oder Sie fahren zum Kinderfest auf die Ebersburg. Seit gestern kann man die Burganlage wieder auf mehreren Ebenen erkunden. Die Kinder erwarten jede Menge lustiger Spiele, die miteinander oder auch im Wettstreit mit den Eltern ausgetragen werden können. Darunter Bogenschießen und ein Sackhüpfparcours. Darüber hinaus gibt es ein königliches Lager mit bunten Zelten zu bestaunen und der König selbst lässt sich zu diesem Anlass nämlich persönlich auf der Ebersburg blicken und begrüßt die Kids mit Geschichten Heinrich des Ersten. Und sogar die Karten kann man sich heute legen lassen. Wenn das nicht ein Happening für jeden Geschmack ist, kommen Sie doch heute zwischen 11 und 18 Uhr auf die Ebersburg bei Hermannsacker und betreten für 4 Euro eine ganz andere Welt, voller mittelalterlicher Details, Rüstungen, Drachen und einer mit viel Liebe dargebrachten Auswahl von Speisen und Getränken. Und wenn Sie nicht, wie ich es wohl heute noch tun werde, nach Bennekenstein zum kostenfreien Waldspektakel des Theater-Naturfestivals fahren, was ich aus eigener Erfahrung nur wärmstens empfehlen kann, dann gehen Sie doch aber hoffentlich zu unserem Heimatfußballverein, dem FSV Wacker 90 Nordhausen, in den Albert-Kunz-Sportpark und feuern die motivierte Mannschaft unter dem neuen Trainer Sven Kreidemeier im dritten Spieltag gegen den SV Blau-Weiß 90 Neustadt Orla an. 14 Uhr ist Anpfiff, Getränke sind gekühlt. Was wünscht man sich zum Abschluss eines Wochenendes mehr? Und damit wünscht Radio Enno allen Zuhörern einen agilen Sonntag.
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1: Liebe Hörer und Hörerinnen von Radio Enno, mein Name ist Auguste Sandner und Sie hören jetzt einen kleinen Beitrag im Rahmen unseres Projektes MIG Radio, bei dem wir mit Menschen in Kontakt kommen, die gerade die deutsche Sprache noch lernen und nach Möglichkeiten suchen, sich zu integrieren und Kontakt in unsere Gesellschaft zu knüpfen. Drei Personen, die einen Kurs an der Volkshochschule Nordhausen besuchen, haben sich hier eingefunden und einen kleinen Beitrag erstellt. Viel Vergnügen!
2: Hallo zusammen, ich heiße Ilana Bolha, ich wohne seit 4 Jahren in Nordhausen. Heute sprechen wir über das Thema Digitalisierung. Wir haben ein paar Fragen vorbereitet und werden unsere Meinungen und Erfahrungen miteinander teilen. Dann fangen wir an. Nikita, stell dich bitte vor.
3: Hallo zusammen, ich heiße Nikita oder Mikita Jatsenko. Ich komme aus der Ukraine. Seit 4 Jahren wohne ich in Deutschland, Stadt Nordhausen. Ich bin ein typischer junger Mann, der viel Zeit am Computer verbringt.
2: Nikita, du verbringst viel Zeit am Computer. Und was denkst du, welche Risiken siehst du bei der Nutzung von KI?
3: Da ich in meiner Freizeit genauso viel Zeit am Computer verbringe, beschäftige ich mich häufig mit den Risiken von künstlicher Intelligenz. Ein großes Problem sehe ich vor allem in der Verbreitung von Fake News, sogenannte Deepfakes, dass es immer schwieriger wird, echte Informationen von KI zu unterscheiden. Außerdem sehe ich die Gefahr, dass wir durch die Bequemlichkeit der KI wichtige eigene Fähigkeiten wie kritische Denken oder Kreativität verlernen könnten. Wenn wir uns im Alltag zu sehr auf die Technologie verlassen, werden wir am Ende komplett abhängig von ihr.
4: Hallo zusammen, ich heiße Vlad und ich komme aus der Ukraine. Seit 3 Jahren lebe ich nun schon in Nordhausen. Ich habe bereits ein 3-monatiges Praktikum bei POKO gemacht und das hat mir viel Spaß gemacht. In meiner Freizeit fahre ich sehr oft Fahrrad, um die Gegend zu entdecken. Ich freue mich, euch kennenzulernen.
3: Oh, ich freue mich auch und habe ich schon gehört, du fährst gern Fahrrad, ja? Nutzt du Software wahrscheinlich, um deine neue Umgebung besser kennenzulernen?
4: Ja, auf jeden Fall. Ich benutze oft Apps wie Komoot oder Google Maps. Damit kann ich ganz leicht neue Fahrradwege finden und die Umgebung besser kennenlernen. Das hilft mir sehr bei der Orientierung. Ja, Ilana, ja. Fake News sind überall. Wie unterscheidest du echte Nachrichten von Fake News im Netz?
2: Ja, es stimmt. Ehrlich gesagt schaue ich nicht so oft Nachrichten. Manchmal bekomme ich Informationen über Instagram-Stories. Aber wenn man etwas Wichtiges sieht, muss man versuchen, die Informationen aus anderen Quellen zu überprüfen, weil nicht alles im Internet wahr ist. Man sollte auch kritisch denken und nicht alles glauben, was man im Internet sieht.
3: Wie oft, Lena, nutzt du soziale Medien und denkst du, dass du sie übermäßig nutzt?
2: Ja, manchmal benutze ich soziale Medien zu viel, weil man beim Anschauen von Reels schnell die Zeit vergisst. Deshalb versuche ich, mein Handy weniger zu benutzen und mich mit anderen Dingen zu beschäftigen. Beim Anschauen von Reels bekommt unser Gehirn kleine Dopaminbelohnungen. Ja? Dadurch können normale Aktivitäten manchmal weniger interessant erscheinen, weil unser Gehirn sich an ständige neue Reize und schnelle Belohnungen gewöhnt.
3: Ich stimme dir ganz zu.
4: Nikita, ich habe eine Frage an dich. Glaubst du, dass KI uns in Zukunft mehr hilft oder eher faul macht?
3: Ich glaube, KI wird in Zukunft beides tun. Sie hilft uns enorm, indem sie Routineaufgaben übernimmt, wodurch wir mehr Zeit für kreative und komplexe Projekte haben. Die Gefahr ist jedoch groß, dass wir kognitiv fauler werden, wenn wir das Denken, Schreiben und Problemlösen komplett auf der Technik überlassen. Am Ende hängt es also von uns selbst ab, ob wir KI als Intelligenzunterstützung oder als bequeme Ausrede nutzen.
2: Welche Arbeitsabläufe könnten bei POCO durch Digitalisierung verbessert werden? Und wie wichtig ist Digitalisierung im Einzelhandel?
4: Die Digitalisierung ist im Einzelhandel sehr wichtig. Während meines Praktikums bei POCO habe ich gemerkt, dass man vor allem das Kassen- und Lagersystem verbessern sollte. Ich würde das System so modernisieren, dass es stabil läuft und es keine Abstürze oder Fälle mehr gibt. Wenn die Software ohne Probleme funktioniert, spart das viel Zeit und der Alltag im Geschäft läuft viel flüssiger.
2: Ja, ich stimme dir zu. Und damit beenden wir unser Gespräch über die Digitalisierung. Danke, dass ihr da wart. Vielen Dank für Ihre Aufmerksamkeit.
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1: Einen wunderschönen guten Morgen, liebe Hörer. Hier spricht Auguste Sandner und das sind unsere aktuellen Aussichten. Heute halten sich zum Tagesstart die lang ersehnten Wolken mit zeitweise schauerartigem Regen und ziehen nach und nach südwärts ab. Die Temperaturen bewegen sich zwischen 24 und 28 Grad, im Harz zwischen 20 und 24 Grad, bei schwachem bis mäßigem Nordwestwind. In der Nacht zum Montag bleibt es wolkig bis bedeckt und anfangs kann es noch regnen bei 14 bis 11 Grad.
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1: Liebe Hörer und Hörerinnen, haben Sie schon einmal etwas von Agility gehört? Also, auch wenn es wohl ein englisches Wort ist, höre ich da Agilität heraus. Agil ist ja sowas wie beweglich, energetisch, aktiv. Okay, aber was haben Hunde ganz speziell an diesem Wochenende damit zu tun? Ja, in Wipperdorf auf dem Sportplatz findet das Wipperflitzen 2026 statt. Dabei werden Hund und Mensch einen Parcours mit Hürden, Tunnel, Slalom, Wippe und weiteren Geräten als Team bewältigen. Der Hund wird dabei durch Körpersprache, Gesten und Stimme geführt und soll möglichst schnell und fehlerfrei arbeiten. Diese Sportart, wie schon genannt Agility, verbindet Tempo, Präzision und Vertrauen. Heute 9 bis 17 Uhr können Sie, wenn es Sie interessiert, zu dieser Hundesportveranstaltung gehen und international bekannten Wertungsrichtern bei der Arbeit zusehen. Vivian Menger und René Blank werden von den Veranstaltern groß angekündigt und sie werden dieses Event betreuen, welches zu den größten Agility-Turnieren Nordthüringens zählt. Erscheinen Sie zahlreich heute ab 9 Uhr auf dem Sportplatz Wipperdorf zum Wipperflitzen 2026 und überzeugen sich von den Teams, die gemeinsam wachsen und ihre Top-Kommunikation präsentieren. Oder Sie fahren zum Kinderfest auf die Ebersburg. Seit gestern kann man die Burganlage wieder auf mehreren Ebenen erkunden. Die Kinder erwarten jede Menge lustiger Spiele, die miteinander oder auch im Wettstreit mit den Eltern ausgetragen werden können. Darunter Bogenschießen und ein Sackhüpfparcours. Darüber hinaus gibt es ein königliches Lager mit bunten Zelten zu bestaunen und der König selbst lässt sich zu diesem Anlass nämlich persönlich auf der Ebersburg blicken und begrüßt die Kids mit Geschichten Heinrich des Ersten. Und sogar die Karten kann man sich heute legen lassen. Wenn das nicht ein Happening für jeden Geschmack ist, kommen Sie doch heute zwischen 11 und 18 Uhr auf die Ebersburg bei Hermannsacker und betreten für 4 Euro eine ganz andere Welt, voller mittelalterlicher Details, Rüstungen, Drachen und einer mit viel Liebe dargebrachten Auswahl von Speisen und Getränken. Und wenn Sie nicht, wie ich es wohl heute noch tun werde, nach Bennekenstein zum kostenfreien Waldspektakel des Theater-Naturfestivals fahren, was ich aus eigener Erfahrung nur wärmstens empfehlen kann, dann gehen Sie doch aber hoffentlich zu unserem Heimatfußballverein, dem FSV Wacker 90 Nordhausen, in den Albert-Kunz-Sportpark und feuern die motivierte Mannschaft unter dem neuen Trainer Sven Kreidemeier im dritten Spieltag gegen den SV Blau-Weiß 90 Neustadt-Orla an. 14 Uhr ist Anpfiff, Getränke sind gekühlt. Was wünscht man sich zum Abschluss eines Wochenendes mehr? Und damit wünscht Radio NO allen Zuhörern einen agilen Sonntag.
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Der Mond ist aufgegangen. Der Mond ist aufgegangen, die goldenen Sternlein prangen am Himmel, hell und klar.

Der Wald steht schwarz und schweiget, und aus den Wiesen steiget der weiße Nebel wunderbar. Wie ist die Welt so stille und in der Dämmerung Hülle so traulich und so hold, als eine stille Kammer, wo ihr des Tages Jammer verschlafen und vergessen sollt. Seht ihr den Mond dort stehen? Er ist nur halb zu sehen und ist doch rund und schön. So sind wohl manche Sachen, die wir getrost belachen, weil unsere Augen sie nicht sehen. Wir stolze Menschenkinder sind eitel, arme Sünder und wissen gar nicht viel. Wir spinnen Luftgespinste und suchen viele Künste und kommen weiter von dem Ziel. Gott, lass dein Heil uns schauen, auf nichts Vergängliches bauen, nicht Eitelkeit uns freuen. Lass uns einfältig werden und vor dir hier auf Erden wie Kinder fromm und fröhlich sein. Wollst endlich Sondergrämen aus dieser Welt uns nehmen durch einen sanften Tod. Und wenn du uns genommen, lass uns in Himmel kommen, du unser Herr und unser Gott. So legt euch denn, ihr Brüder, in Gottes Namen nieder. Kalt ist der Abendhauch. Verschon uns, Gott, mit Strafen und lass uns ruhig schlafen und unseren kranken Nachbarn auch. Matthias Claudius.

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3: Einen wunderschönen guten Morgen, liebe Hörer. Hier spricht Auguste Sandner und das sind unsere aktuellen Aussichten. Heute halten sich zum Tagesstart die lang ersehnten Wolken mit zeitweise schauerartigem Regen und ziehen nach und nach südwärts ab. Die Temperaturen bewegen sich zwischen 24 und 28 Grad, im Harz zwischen 20 und 24 Grad, bei schwachem bis mäßigem Nordwestwind. In der Nacht zum Montag bleibt es wolkig bis bedeckt und anfangs kann es noch regnen bei 14 bis 11 Grad.
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3: Liebe Hörer und Hörerinnen, haben Sie schon einmal etwas von Agility gehört? Also, auch wenn es wohl ein englisches Wort ist, höre ich da Agilität heraus. Agil ist ja sowas wie beweglich, energetisch, aktiv. Okay, aber was haben Hunde ganz speziell an diesem Wochenende damit zu tun? Ja, in Wipperdorf auf dem Sportplatz findet das Wipperflitzen 2026 statt. Dabei werden Hund und Mensch einen Parcours mit Hürden, Tunnel, Slalom, Wippe und weiteren Geräten als Team bewältigen. Der Hund wird dabei durch Körpersprache, Gesten und Stimme geführt und soll möglichst schnell und fehlerfrei arbeiten. Diese Sportart, wie schon genannt Agility, verbindet Tempo, Präzision und Vertrauen. Heute 9 bis 17 Uhr können Sie, wenn es Sie interessiert, zu dieser Hundesportveranstaltung gehen und international bekannten Wertungsrichtern bei der Arbeit zusehen. Vivian Menger und René Blank werden von den Veranstaltern groß angekündigt und sie werden dieses Event betreuen, welches zu den größten Agility-Turnieren Nordthüringens zählt. Erscheinen Sie zahlreich heute ab 9 Uhr auf dem Sportplatz Wipperdorf zum Wipperflitzen 2026 und überzeugen sich von den Teams, die gemeinsam wachsen und ihre Top-Kommunikation präsentieren. Oder Sie fahren zum Kinderfest auf die Ebersburg. Seit gestern kann man die Burganlage wieder auf mehreren Ebenen erkunden. Die Kinder erwarten jede Menge lustiger Spiele, die miteinander oder auch im Wettstreit mit den Eltern ausgetragen werden können. Darunter Bogenschießen und ein Sackhüpfparcours. Darüber hinaus gibt es ein königliches Lager mit bunten Zelten zu bestaunen und der König selbst lässt sich zu diesem Anlass nämlich persönlich auf der Ebersburg blicken und begrüßt die Kids mit Geschichten Heinrich des Ersten. Und sogar die Karten kann man sich heute legen lassen. Wenn das nicht ein Happening für jeden Geschmack ist, kommen Sie doch heute zwischen 11 und 18 Uhr auf die Ebersburg bei Hermannsacker und betreten für 4 Euro eine ganz andere Welt, voller mittelalterlicher Details, Rüstungen, Drachen und einer mit viel Liebe dargebrachten Auswahl von Speisen und Getränken. Und wenn Sie nicht, wie ich es wohl heute noch tun werde, nach Bennekenstein zum kostenfreien Waldspektakel des Theater-Naturfestivals fahren, was ich aus eigener Erfahrung nur wärmstens empfehlen kann, dann gehen Sie doch aber hoffentlich zu unserem Heimatfußballverein, dem FSV Wacker 90 Nordhausen, in den Albert-Kunz-Sportpark und feuern die motivierte Mannschaft unter dem neuen Trainer Sven Kreidemeier im dritten Spieltag gegen den SV Blau-Weiß 90 Neustadt-Orla an. 14 Uhr ist Anpfiff, Getränke sind gekühlt. Was wünscht man sich zum Abschluss eines Wochenendes mehr? Und damit wünscht Radio Enno allen Zuhörern einen agilen Sonntag.
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2: Mit einem Buchtipp von Rigo Fromm. Christoph Karasch, Rios magische Reisen, unsichtbar am Kilimandscharo. Christoph Karasch ist einer der Bestseller-Autoren unter den Kinderbuchschreibern. Mit Rios magischen Reisen hat er eine neue Serie an Kinderbüchern aufgelegt, die im ersten Buch nach New York führte. Die vier Freunde Rio, Nelly, Anna und Ben reisen mit Hilfe eines magischen Hotels, das Hotel Fernweh, das Rios Eltern betreiben, durch die Welt. Möglich wird dies durch einen Magier mit Namen Phil A. Delphia, der diesem Hotel die Magie verleiht. In diesem zweiten Buch der Reihe wollen Rio und seine Freunde eigentlich nach China, um für eine Schularbeit Pandas zu beobachten. Aber irgendwas geht schief. So erscheint Phil A. Delphia wieder als Stimme auf einem Tablet und schickt sie auf eine Mission nach Kenia. Er gibt ihnen auch wieder einen Auftrag mit, den sie erfüllen sollen. Sie sollen einen magischen Gegenstand finden und holen. Er gibt ihnen nur zwei Tipps mit auf den Weg. Erstens, findet das Geschenk. Zweitens, wenn ihr nichts mehr seht, seid ihr nahe dran. So reisen die vier nach Kenia und erleben dort eine ganz neue Welt, gehen auf Safari und lernen den höchsten Berg Afrikas kennen, den Kilimandscharo. Natürlich müssen sie sich mit Schurken herumschlagen, treffen auf wilde Tiere und lernen die Sprache und das Essen Kenias kennen. Es ist eine sehr interessante Geschichte, die sich um Natur und Tierschutz dreht, um Freundschaft, Eifersucht und Neid, aber auch um Zusammenhalt und gegenseitige Unterstützung. Aber können Rio, Nelly, Anna und Ben die Rätsel wirklich lösen? Und finden sie den magischen Gegenstand? Und welcher ist es überhaupt? Und was wird aus den Pandas für die Schularbeit? Lasst euch beim Lesen überraschen. Damit es nicht nur Worte in dem Buch gibt, hat man auch tolle Zeichnungen mit in die Lektüre gedruckt. So kommen über 200 Seiten echter Lesespaß zusammen. Christoph Karaschs Kinderbuch Rios magische Reisen unsichtbar am Kilimandscharo ist für Leseratten, übrigens Ratten kommen nicht drin vor, 8 Jahren geeignet. Erschienen ist das Buch 2026 im Penguin Junior Verlag. Das war ein Buchtipp von Rigo Fromm hier auf Radio Enno.
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1: Einen wunderschönen guten Morgen, liebe Hörer. Hier spricht Auguste Sandner und das sind unsere aktuellen Aussichten. Heute halten sich zum Tagesstart die lang ersehnten Wolken mit zeitweise schauerartigem Regen und ziehen nach und nach südwärts ab. Die Temperaturen bewegen sich zwischen 24 und 28 Grad, im Harz zwischen 20 und 24 Grad, bei schwachem bis mäßigem Nordwestwind. In der Nacht zum Montag bleibt es wolkig bis bedeckt und anfangs kann es noch regnen bei 14 bis 11 Grad.
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1: Liebe Hörer und Hörerinnen, haben Sie schon einmal etwas von Agility gehört? Also, auch wenn es wohl ein englisches Wort ist, höre ich da Agilität heraus. Agil ist ja sowas wie beweglich, energetisch, aktiv. Okay, aber was haben Hunde ganz speziell an diesem Wochenende damit zu tun? Ja, in Wipperdorf auf dem Sportplatz findet das Wipperflitzen 2026 statt. Dabei werden Hund und Mensch einen Parcours mit Hürden, Tunnel, Slalom, Wippe und weiteren Geräten als Team bewältigen. Der Hund wird dabei durch Körpersprache, Gesten und Stimme geführt und soll möglichst schnell und fehlerfrei arbeiten. Diese Sportart, wie schon genannt Agility, verbindet Tempo, Präzision und Vertrauen. Heute 9 bis 17 Uhr können Sie, wenn es Sie interessiert, zu dieser Hundesportveranstaltung gehen und international bekannten Wertungsrichtern bei der Arbeit zusehen. Vivian Menger und René Blank werden von den Veranstaltern groß angekündigt und sie werden dieses Event betreuen, welches zu den größten Agility-Turnieren Nordthüringens zählt. Erscheinen Sie zahlreich heute ab 9 Uhr auf dem Sportplatz Wipperdorf zum Wipperflitzen 2026 und überzeugen sich von den Teams, die gemeinsam wachsen und ihre Top-Kommunikation präsentieren. Oder Sie fahren zum Kinderfest auf die Ebersburg. Seit gestern kann man die Burganlage wieder auf mehreren Ebenen erkunden. Die Kinder erwarten jede Menge lustiger Spiele, die miteinander oder auch im Wettstreit mit den Eltern ausgetragen werden können. Darunter Bogenschießen und ein Sackhüpfparcours. Darüber hinaus gibt es ein königliches Lager mit bunten Zelten zu bestaunen und der König selbst lässt sich zu diesem Anlass nämlich persönlich auf der Ebersburg blicken und begrüßt die Kids mit Geschichten Heinrich des Ersten. Und sogar die Karten kann man sich heute legen lassen. Wenn das nicht ein Happening für jeden Geschmack ist, kommen Sie doch heute zwischen 11 und 18 Uhr auf die Ebersburg bei Hermannsacker und betreten für 4 Euro eine ganz andere Welt, voller mittelalterlicher Details, Rüstungen, Drachen und einer mit viel Liebe dargebrachten Auswahl von Speisen und Getränken. Und wenn Sie nicht, wie ich es wohl heute noch tun werde, nach Bennekenstein zum kostenfreien Waldspektakel des Theater Naturfestivals fahren, was ich aus eigener Erfahrung nur wärmstens empfehlen kann, dann gehen Sie doch aber hoffentlich zu unserem Heimatfußballverein, dem FSV Wacker 90 Nordhausen, in den Albert-Kunz-Sportpark und feuern die motivierte Mannschaft unter dem neuen Trainer Sven Kreidemeier im dritten Spieltag gegen den SV Blau-Weiß 90 Neustadt-Orla an. 14 Uhr ist Anpfiff, Getränke sind gekühlt. Was wünscht man sich zum Abschluss eines Wochenendes mehr? Und damit wünscht Radio NO allen Zuhörern einen agilen Sonntag.
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zwischen zwei Welten. Der Schatten bebt. Es ist nichts als ein Wind, der sich erhebt. Die Regung greift zur Mauer hin und geistert dort, schafft Wesen, die nur für Minuten oder für ewig sind. Am Leben allein die Nacht verändert sich und ich daneben bin jemand, den der Zweifel plagt. Auf einem Pfad, wo sein Schritt Spuren zieht, nichts ist zu sehen, was geschieht. Allein die Mauer grimassiert Teil meines Herzens, es zum Meer hinträgt, das stark genug das Land in Fesseln schlägt. Und diese Regung, der man müde wird, wenn hoch ein blauer Stein sich fremd bewegt. Pierre Reverdy.

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3: Einen wunderschönen guten Morgen, liebe Hörer. Hier spricht Auguste Sandner und das sind unsere aktuellen Aussichten. Heute halten sich zum Tagesstart die lang ersehnten Wolken mit zeitweise schauerartigem Regen und ziehen nach und nach südwärts ab. Die Temperaturen bewegen sich zwischen 24 und 28 Grad, im Harz zwischen 20 und 24 Grad, bei schwachem bis mäßigem Nordwestwind. In der Nacht zum Montag bleibt es wolkig bis bedeckt und anfangs kann es noch regnen bei 14 bis 11 Grad.
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3: Liebe Hörer und Hörerinnen, haben Sie schon einmal etwas von Agility gehört? Also, auch wenn es wohl ein englisches Wort ist, höre ich da Agilität heraus. Agil ist ja sowas wie beweglich, energetisch, aktiv. Okay, aber was haben Hunde ganz speziell an diesem Wochenende damit zu tun? Ja, in Wipperdorf auf dem Sportplatz findet das Wipperflitzen 2026 statt. Dabei werden Hund und Mensch einen Parcours mit Hürden, Tunnel, Slalom, Wippe und weiteren Geräten als Team bewältigen. Der Hund wird dabei durch Körpersprache, Gesten und Stimme geführt und soll möglichst schnell und fehlerfrei arbeiten. Diese Sportart, wie schon genannt Agility, verbindet Tempo, Präzision und Vertrauen. Heute 9 bis 17 Uhr können Sie, wenn es Sie interessiert, zu dieser Hundesportveranstaltung gehen und international bekannten Wertungsrichtern bei der Arbeit zusehen. Vivian Menger und René Blank werden von den Veranstaltern groß angekündigt und sie werden dieses Event betreuen, welches zu den größten Agility-Turnieren Nordthüringens zählt. Erscheinen Sie zahlreich heute ab 9 Uhr auf dem Sportplatz Wipperdorf zum Wipperflitzen 2026 und überzeugen sich von den Teams, die gemeinsam wachsen und ihre Top-Kommunikation präsentieren. Oder Sie fahren zum Kinderfest auf die Ebersburg. Seit gestern kann man die Burganlage wieder auf mehreren Ebenen erkunden. Die Kinder erwarten jede Menge lustiger Spiele, die miteinander oder auch im Wettstreit mit den Eltern ausgetragen werden können. Darunter Bogenschießen und ein Sackhüpfparcours. Darüber hinaus gibt es ein königliches Lager mit bunten Zelten zu bestaunen und der König selbst lässt sich zu diesem Anlass nämlich persönlich auf der Ebersburg blicken und begrüßt die Kids mit Geschichten Heinrich des Ersten. Und sogar die Karten kann man sich heute legen lassen. Wenn das nicht ein Happening für jeden Geschmack ist, kommen Sie doch heute zwischen 11 und 18 Uhr auf die Ebersburg bei Hermannsacker und betreten für 4 Euro eine ganz andere Welt, voller mittelalterlicher Details, Rüstungen, Drachen und einer mit viel Liebe dargebrachten Auswahl von Speisen und Getränken. Und wenn Sie nicht, wie ich es wohl heute noch tun werde, nach Bennekenstein zum kostenfreien Waldspektakel des Theater Naturfestivals fahren, was ich aus eigener Erfahrung nur wärmstens empfehlen kann, dann gehen Sie doch aber hoffentlich zu unserem Heimatfußballverein, dem FSV Wacker 90 Nordhausen, in den Albert-Kunz-Sportpark und feuern die motivierte Mannschaft unter dem neuen Trainer Sven Kreidemeier im dritten Spieltag gegen den SV Blau-Weiß 90 Neustadt Orla an. 14 Uhr ist Anpfiff, Getränke sind gekühlt. Was wünscht man sich zum Abschluss eines Wochenendes mehr? Und damit wünscht Radio Enno allen Zuhörern einen agilen Sonntag.
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1: So, hallo, Auguste Sandner hier. Am 17. September findet der Thüringer Engagement-Tag in Erfurt statt. Von 9 bis 17 Uhr können Sie, liebe Hörer und Hörerinnen, an verschiedenen Workshops und Diskussionsrunden teilnehmen, wenn Sie mögen. Um ein wenig mehr darüber zu erfahren, was das genau ist und was das beinhaltet, habe ich mit dem Geschäftsführer der Thüringer Ehrenamtsstiftung, Nils Lange, telefoniert.
2: Das Ganze findet statt am 17.09. in der Woche des bürgerschaftlichen Engagements, die es seit vielen, vielen Jahren vom Bundesnetzwerk Bürgerschaftliches Engagement gibt, mit denen wir auch zusammenarbeiten. Da ist Thüringen dieses Jahr Gastland und die Eröffnung wird dann auch am 11.09. in der Thüringer Landesvertretung stattfinden. Also das ist sozusagen hübsch eingepackt in ein großes Rahmenprogramm bundesweit.
1: Wow, also richtig Aufmerksamkeit.
2: Ja, da finden sehr viele Dinge statt und das ist eben, wir haben gesagt, wir machen unseren Engagementtag dieses Mal eben auch in dieser Woche, zumal wir selber dafür gesorgt haben, dass Thüringen das Gastland wird. Ja, und warum macht man sowas? Bürgerschaftliches Engagement verändert sich. Es wird in vieler Hinsicht anspruchsvoller. Menschen, die sich engagieren, müssen mehr wissen, müssen sich mit mehr Dingen auseinandersetzen, was Regeln angeht, was aber auch Methoden, Herangehensweisen angeht. Viele wollen sich auch gar nicht mehr unbedingt ein Ehrenamt ans Bein binden, sondern sich nur für eine bestimmte Sache engagieren über einen überschaubaren Zeitpunkt. Das sind alles Veränderungen, mit denen man irgendwie umgehen muss. Hinzu kommen Dinge wie Öffentlichkeitsarbeit etc., wenn man für sein Unterfangen irgendwie Werbung machen will. Das heißt, Engagement wird unterm Strich komplexer, komplizierter. Man muss sich da fortbilden, informieren und dafür ist so ein Engagementtag da.
1: Okay, also richtet sich dieser Engagementtag wirklich an Ehrenamtliche oder sind das eher so die Vereinsvorstände?
2: Ja, es ist eigentlich beides. Es sind auf der einen Seite ist es für Ehrenamtliche, also die Menschen, die sich in Vereinen, in Initiativen etc. engagieren. Es ist aber auch für die Leute, die mit Ehrenamtlichen arbeiten, also sprich die Ehrenamtskoordinatoren in bestimmten sozialen Einrichtungen und Sozialverbänden, die hier unsere freiwilligen Agenturen, die da dafür da sind, Menschen ins Ehrenamt zu vermitteln und auch zu beraten etc. Also die Bandbreite der Themen ist dabei eben auch sehr groß. Es geht eben von Öffentlichkeitsarbeit über wie gewinne ich Nachwuchs für meine Organisation bis hin zu Organisationsentwicklung. Was muss ich eigentlich anders machen? Wie kann ich meinen Verein, meine Organisation besser aufstellen, um auch wieder mehr Menschen zu gewinnen oder auch mein Thema effizienter rüberzubringen? All diese Ansätze sind da, wir versuchen damit, den Leuten was an die Hand zu geben, ihr Engagement zu stärken, effizienter zu machen und Frust zu vermeiden.
1: Und man kann sich nun über die Webseite anmelden. Ist das alles kostenfrei?
2: Das ist es nicht ganz. Wir haben für diesen Tag, für pro Anmeldung, einen Kostenbeitrag von 10 Euro vorgesehen. Es gibt allerdings natürlich auch den ganzen Tag da was zu essen und zu trinken etc. Das ist gar nicht unbedingt, um da jetzt einen Hype mitzumachen. Im Gegenteil, das kostet uns wahrscheinlich sogar noch was extra. Aber es hat sich gezeigt, dass es die Verbindlichkeit stärkt. Also wenn man sonst Veranstaltungen macht, die umsonst sind, hat man immer 30% Schwund. Dann meldet man sich mal eben an und ja, dann hat man keinen Bock, dann geht man halt nicht hin an dem Tag. Und die Erfahrung hat gezeigt, wenn man so einen 10er Beitrag geleistet hat, dann kommt man auch.
1: Verstehe. Sie haben also den Engagementtag, wie stellt man sich den vor? Man kommt morgens an, hat erstmal irgendwie, ne, man lernt sich irgendwie kurz kennen, was ist das für eine Gruppe und dann gibt es Workshops.
2: Ja, das ist also erstmal eine Runde, wo es um das Motto geht, miteinander Zukunft gestalten, wo wir auch die Geschäftsführerin des Bundesnetzwerks Bürgerschaftliches Engagement da haben und auch ein paar einfach Projekte vorstellen, was machen die Menschen da eigentlich. Dann geht es in die Workshops, wo wir einige zweimal anbieten, also zum Beispiel die Organisationsentwicklung ist vormittags und nachmittags. Wir müssen immer schauen, dass die Menschen eine Möglichkeit haben, da auch mehr von mitzunehmen. Fundraising haben wir einmal dabei, dann haben wir Kinderschutzkonzepte, was auch ein immer drängenderes Thema wird für ehrenamtlich getragene Organisationen, haben wir auch dabei. Aber das sind dann die Workshops, die vor und nach der Mittagspause stattfinden. und zwei juristische Workshops noch. Einer ganz spannend zum Thema Missverständnisse im Vereins- und Gemeinnützigkeitsrecht. Da gibt es immer so Legenden. Mhm. Und da haben wir den Chefjuristen der Deutschen Stiftung für Engagement und Ehrenamt, der uns dazu ein bisschen was erzählt. Und dann gibt es dazwischen eine lange Mittagspause zum Vernetzen, zum Austauschen. Das ist im Ehrenamt und im Engagement ganz, ganz wichtig, immer dafür zu sorgen, dass Menschen nicht immer meinen, sie müssten das Rad neu erfinden, sondern eben auch lernen, dass andere das schon alles lange machen und dass man das einfach auch mal nachmachen kann. Also in diesem Bereich sage ich immer, da kriegt man fürs Abschreiben keine 6, sondern eine 1, wenn man was Vernünftiges abschreibt. Und am Ende haben wir dann noch eine Diskussionsrunde, wo es eben genau um dieses Thema, das ist auch das Motto des BWE dieses Jahr bei der Woche des bürgerschaftlichen Engagements, miteinander Zukunft gestalten. Das heißt, wie kriege ich eigentlich unterschiedlichste Akteure zusammen, unter anderem eben Initiativen und Unternehmen. Da haben wir auch ein paar schöne Beispiele in Thüringen dazu, dass die zusammenarbeiten, dass die Unternehmen die Initiativen unterstützen und umgekehrt und dass man eben lokale Netzwerke schaffen kann, um Projekte, um Engagement voranzubringen. Das ist einfach etwas, wo man unsere Erfahrung auch ein bisschen für braucht, ne? Weil wir eben viel auch direkt mit Engagierten zu tun haben, damit, dass wir dann die Freiwilligenagenturen noch hochgezogen haben in den letzten Jahren und immer noch dabei sind, wo wir sozusagen den direkten Kontakt immer haben. Und Engagementförderung ist eben nicht nur Geld, es ist eben nicht nur finanzielle Förderung, man muss auch sowas tun, man muss auch die Leute sozusagen enablen, wie man auf Neudeutsch sagt, die Dinge in die Hand zu nehmen und sie motivieren, und dafür ist das eigentlich eine ganz wunderbare Erfindung.
1: Vielen lieben Dank an Nils Lange, den Geschäftsführer der Thüringer Ehrenamtsstiftung, der uns ein paar Fragen zum Engagementtag am 17. September im Kontor in Erfurt beantwortet hat. Wenn Sie, liebe Hörer und Hörerinnen, nun Lust haben, bei diesem Event dabei zu sein, melden Sie sich noch schnell unter www.engagement-tag.de für einen der Workshops an, für 10 Euro Teilnahmegebühr oder und besuchen die Diskussionsrunde am Nachmittag. 9 bis 17 Uhr ist an diesem Tag mit Programm gefüllt und ganz dem bürgerlichen Engagement gewidmet. Hello.

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1: Einen wunderschönen guten Morgen, liebe Hörer. Hier spricht Auguste Sandner und das sind unsere aktuellen Aussichten. Heute halten sich zum Tagesstart die lang ersehnten Wolken mit zeitweise schauerartigem Regen und ziehen nach und nach südwärts ab. Die Temperaturen bewegen sich zwischen 24 und 28 Grad, im Harz zwischen 20 und 24 Grad, bei schwachem bis mäßigem Nordwestwind. In der Nacht zum Montag bleibt es wolkig bis bedeckt und anfangs kann es noch regnen bei 14 bis 11 Grad.
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1: Liebe Hörer und Hörerinnen, haben Sie schon einmal etwas von Agility gehört? Also, auch wenn es wohl ein englisches Wort ist, höre ich da Agilität heraus. Agil ist ja sowas wie beweglich, energetisch, aktiv. Okay, aber was haben Hunde ganz speziell an diesem Wochenende damit zu tun? Ja, in Wipperdorf auf dem Sportplatz findet das Wipperflitzen 2026 statt. Dabei werden Hund und Mensch einen Parcours mit Hürden, Tunnel, Slalom, Wippe und weiteren Geräten als Team bewältigen. Der Hund wird dabei durch Körpersprache, Gesten und Stimme geführt und soll möglichst schnell und fehlerfrei arbeiten. Diese Sportart, wie schon genannt Agility, verbindet Tempo, Präzision und Vertrauen. Heute 9 bis 17 Uhr können Sie, wenn es Sie interessiert, zu dieser Hundesportveranstaltung gehen und international bekannten Wertungsrichtern bei der Arbeit zusehen. Vivian Menger und René Blank werden von den Veranstaltern groß angekündigt und sie werden dieses Event betreuen, welches zu den größten Agility-Turnieren Nordthüringens zählt. Erscheinen Sie zahlreich heute ab 9 Uhr auf dem Sportplatz Wipperdorf zum Wipperflitzen 2026 und überzeugen sich von den Teams, die gemeinsam wachsen und ihre Top-Kommunikation präsentieren. Oder Sie fahren zum Kinderfest auf die Ebersburg. Seit gestern kann man die Burganlage wieder auf mehreren Ebenen erkunden. Die Kinder erwarten jede Menge lustiger Spiele, die miteinander oder auch im Wettstreit mit den Eltern ausgetragen werden können. Darunter Bogenschießen und ein Sackhüpfparcours. Darüber hinaus gibt es ein königliches Lager mit bunten Zelten zu bestaunen und der König selbst lässt sich zu diesem Anlass nämlich persönlich auf der Ebersburg blicken und begrüßt die Kids mit Geschichten Heinrich des Ersten. Und sogar die Karten kann man sich heute legen lassen. Wenn das nicht ein Happening für jeden Geschmack ist, kommen Sie doch heute zwischen 11 und 18 Uhr auf die Ebersburg bei Hermannsacker und betreten für 4 Euro eine ganz andere Welt, voller mittelalterlicher Details, Rüstungen, Drachen und einer mit viel Liebe dargebrachten Auswahl von Speisen und Getränken. Und wenn Sie nicht, wie ich es wohl heute noch tun werde, nach Benneckenstein zum kostenfreien Waldspektakel des Theater-Naturfestivals fahren, was ich aus eigener Erfahrung nur wärmstens empfehlen kann, dann gehen Sie doch aber hoffentlich zu unserem Heimatfußballverein, dem FSV Wacker 90 Nordhausen, in den Albert-Kunz-Sportpark und feuern die motivierte Mannschaft unter dem neuen Trainer Sven Kreidemeier im dritten Spieltag gegen den SV Blau-Weiß 90 Neustadt-Orla an. 14 Uhr ist Anpfiff, Getränke sind gekühlt. Was wünscht man sich zum Abschluss eines Wochenendes mehr? Und damit wünscht Radio NO allen Zuhörern einen agilen Sonntag.
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Voll von Freunden war mir die Welt, als noch mein Leben Licht war. Nun, da der Nebel fällt, ist keiner mehr sichtbar. Wahrlich, keiner ist weise, der nicht das Dunkel kennt, das unentrinnbar und leise von allen ihn trennt. Seltsam im Nebel zu wandern. 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Hermann Hesse.

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2: So, hallo, hallo, Auguste Sandner hier. Liebe Hörer und Hörerinnen, ich bin nicht allein im Studio. Ich habe einen Gast mir gegenüber sitzen. Stell dich doch einfach mal kurz vor, gleich zu Beginn.
3: Ja, schönen guten Tag, liebe Hörer. Mein Name ist Franziska Hessler. Ich bin heute im Studio von Auguste mit meiner Kollegin Andrea Köhler zusammen. Und wir kommen aus der Freiwilligenagentur des Landkreises Nordhausen und bringen eine neue Botschaft, die wir euch bringen wollen.
2: Okay, eine Botschaft, angebunden an einen speziellen Tag, zu dem ihr einladet, richtig?
3: Richtig.
2: Welcher ist das? Erzähl mal ein bisschen was.
3: Am 25.09. diesen Jahres findet von 12 bis 17 Uhr unsere Ehrenamtsmesse statt. Die Ehrenamtsmesse bringt Vereine zusammen, Initiativen und Organisationen, die sich bei uns ausstellen und einfach euch zeigen, was unsere Region im Ehrenamt ausmacht, für was wir stehen und eure Fragen vor Ort beantworten und auch, wen sie suchen natürlich.
2: Ja, das ist cool. Es fand schon einmal statt, letztes Jahr im November, soweit ich mich erinnere, im Jugendclubhaus. Und das war ein voller Raum mit ganz vielen Ständen und Aufstellern. Und ich weiß noch, irgendjemand wurde abgeseilt in so einem Gurt, Bergsteigergurt, keine Ahnung. Und ja, da war viel los auf jeden Fall, denn die Vereinswelt hier in Nordhausen ist groß und weit gefächert, breit gefächert. Alle suchen händeringend auch natürlich nach Mitgliedern, Teilnehmenden, Leute, die unterstützen. Ihr habt das jetzt so zum ersten Mal gemacht, jetzt ist schon die zweite Ehrenamtsmesse in Nordhausen. Worauf kann man sich denn dieses Jahr so freuen?
3: Genau, natürlich haben wir wieder im Gepäck unsere Mitmachaktion von dem Verein selbst. Mhm. Dann haben wir einen ganz neuen Verein dabei, die Subpiraten Nordhausen. Mhm. Die bringen ihre Stand-up mit und Filme, dass man sich darunter was vorstellen kann. Und für die Aussteller ganz konkret haben wir dies ja auch einen Bereich nur mit Beratung und Fördermöglichkeiten, wo sie netzwerken können und sich beraten lassen können oder erst überhaupt mal schnuppern können, wie und was ist so eine Förderung und was bedarf es dafür. Mhm. Und zwar ist die Thüringer Stiftung Ehrenamt mit dabei. Es ist das Projekt Wort Nord dabei. Es ist die RAG Südharz mit dem Leader-Management dabei. Und dann habe ich ein Riesenpaket von der DSEE, der Deutschen Stiftung für Ehrenamt und Engagement, bekommen und habe jemanden, der seine Erfahrung gern mit euch teilt.
2: Das ist irgendwie ein ganz konkretes Beispiel aus Bleicherode, hattest du im Vorgespräch gesagt. Also so ganz konkret und praxisnah wie möglich, weil manchmal als Verein, besonders liebe Hörer und Hörerinnen, diejenigen von Ihnen, die im Vorstand mit drin sind oder einmal jährlich zu irgendwelchen Vereinssitzungen gehen, es bleibt alles immer sehr theoretisch, ist viel auf dem Papier, viel Bürokratie, ne, so einen Antrag zu schreiben. Also hier bei Radio Enno kann ich davon auch ein Liedchen singen. Und da kann man also bei dieser Ehrenamtsmesse sich vor allen Dingen erstmal auch, ich finde es immer schön, Gesichter zu Namen, mit denen man vielleicht sogar schon mal schriftlich Kontakt hatte, irgendwie ne, zu ordnen, genau. Und dann beraten lassen im ganz konkreten Fall, weil zum Beispiel ein Geschichtsverein ja auch ganz andere Bedürfnisse, Bedarfe hat, als wen habt ihr denn letztes Jahr da so noch gehabt? Also außer uns natürlich, wir waren auch dabei, aber ich kann mich noch an Aljonka erinnern. Kann das sein, dass sie so heißt?
3: Netzwerk Aljonka ist dabei. Die sind dieses Jahr auch wieder dabei.
2: Das Kinderhospiz, weiß ich noch, war dabei. Also richtig, ja, ist wie gesagt breit gefächert.
3: Wir haben aus jedem Bereich Sport, Kultur, Soziales, ich hoffe, ich habe nichts vergessen, aber wirklich breit gefächert, was unsere Region stark macht und widerspiegelt.
2: Sehr, sehr cool. Kostet das was? Muss ich Eintritt zahlen?
3: Nein, es ist für alle, es ist für die Aussteller kostenfrei, es ist für die Besucher frei. Einfach kommen, mitmachen und Fragen stellen.
2: Ja, und vielleicht einen Verein finden, wo man sich auch engagieren möchte, ne? Weil es gibt wirklich genug, was man auch ohne, sage ich jetzt mal, berufliche Spezifikation, Spezialisierung irgendwie machen kann. Am 25. September von 12 bis 17 Uhr im Jugendclubhaus Nordhausen. Falls ich aber, also ich meine, ihr habt jetzt schon eine riesige Liste an Ausstellern. Falls ich aber jetzt, falls wir mit diesem Beitrag Hörer und Hörerinnen erreichen, die so sagen, hoch, hat sich da mein Verein eigentlich schon angemeldet, können wir da auch was ausstellen? Ihr habt bis zum 27. August noch die Möglichkeit sogar offen gelassen, dass man sich auch noch als Aussteller, als Ausstellende da bei euch melden kann, ja?
3: Genau, sehr gerne. Entweder im Büro der Freiwilligenagentur direkt telefonisch melden oder eine E-Mail schreiben auf ehrenamt@kreisjugendring-nordhausen.de.
2: Ja, cool. Und wie ist das an dem Tag? Ich erinnere mich, letztes Jahr gab es auch ein Rahmenprogramm, beziehungsweise also es gab so eine Podiumsdiskussion und Mini-Pitches. Gibt es diese Möglichkeit dieses Jahr auch wieder?
3: Genau, die Mini-Pitch waren so interessant, dass wir gesagt haben, wir möchten dem Verein wieder diese Möglichkeit auch einräumen, unbedingt. Und somit hat jeder Verein die Möglichkeit, 5 Minuten Zeit auf der Bühne in Anspruch zu nehmen und sich einen kleinen Mini-Pitch vorzustellen. Einfach, wer sind wir, was machen wir und wen brauchen wir? Mehr bedarf es gar nicht und dann ist man mittendrin
2: im Austausch.
3: Geschehen.
2: Genau. Cool.
3: Neben dem Mini-Pitch, das werden 2 Blöcke, haben wir noch geplant eine kleine Gesprächsrunde aus der Ehrenamtsagentur, wo wir ganz tolle Ehrenamtliche aus den letzten Jahren mit dabei haben, die einfach mal ihre Erfahrungen mit euch teilen. Also was haben sie erlebt, wie sind sie zum Ehrenamt gekommen, was macht Ehrenamt so wertvoll, aber auch welche Fragen gibt es gleich vielleicht oder welche Fragen sind aufgetaucht. Ne? Also freut euch auf spannende Erfahrungen aus der Ehrenamtsarbeit. Das ist unser kleines Rahmenprogramm.
2: Richtig cool. Also wer Lust hat auf Gespräche, Austausch, also Menschen kennenlernen, die mit Leidenschaft für etwas brennen, das findet man bei der Ehrenamtsmesse in Nordhausen auf jeden Fall. Liebe Hörer und Hörerinnen, halten Sie Ausschau nach Plakaten, wo HeldInnen gesucht werden. Und dass dieses Event überhaupt stattfinden kann, erzählst du uns noch, beziehungsweise habt ihr da jemanden im Fokus, dem ihr Danke sagen wollt?
3: Genau. Wir werden selbst gefördert von der Thüringer Stiftung Ehrenamt und vom Ministerium. Und ansonsten, dass wir überhaupt die Messe so bewerkstelligen können, sagen wir ganz lieben Dank an unsere Unterstützer, den Kreis Jugendring Nordhausen e.V., die Jugendverbandsarbeit wirkt mit und das Projekt Tinker. Danke dafür.
2: Ja, das ist schön. Liebe Grüße gehen raus. Das mache ich im Radio sowieso am allerliebsten. Grüße verteilen. Liebe Grüße auch an alle Vereine hier in der Stadt und im Landkreis. Und ich freue mich schon, euch alle wiederzusehen bei der Ehrenamtsmesse am 25. September von 12 bis 17 Uhr im Jugendclubhaus Nordhausen. Dankeschön, Franziska, dass du da warst.
3: Danke.
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1: Hallo, hallo, Auguste Sandner hier. Im Rahmen unseres Projektes Migradio ist wieder ein schöner kleiner Beitrag entstanden. Seit Juni suchen wir hier im Sender nach Personen oder kleineren Gruppen, die in einem Sprach- oder Integrationskurs Deutsch lernen. Mit diesen Menschen, die meist noch auf Arbeitssuche oder einer Möglichkeit sind, sich zu integrieren, möchten wir gerne sprechen und damit nicht nur Persönlichkeiten und Geschichten kennenlernen, sondern den Teilnehmenden parallel die Chance geben, ihre Sprache zu verbessern und Kontakte in unsere Gesellschaft zu knüpfen. In so einem Sprachkurs lernt man Grammatik oder auch die eine oder andere Regel, aber man bleibt unter sich und es ist schwierig, die Bubble zu verlassen. Und so haben wir uns hier bei Radio Enno total gefreut, dass eine kleine Gruppe von mutigen Menschen vorbeigekommen ist und sogar eigene Themen mitgebracht hat. Vier von ihnen haben etwas zum Arbeitsmarkt bzw. Ausbildungssystem in Deutschland und dem Land, aus dem sie kommen, aufgenommen.
2: Mustafa, wie wichtig ist die Sprache, um eine Ausbildung zu finden hier in Deutschland?
3: Vor meisten Berufe braucht man zumindest B1-Niveau. Aber vor zum Beispiel medizinische Bereiche und andere Bereiche braucht man B2-Niveau. Deswegen soll man sich vorbereiten, gut lernen und Mühe geben, Deutsch besser zu lernen. So kann man gute Chance für einen guten Job haben.
2: Sumaya, können Sie Ihre Meinung sagen über das Thema, kann man in Deutschland selbstständig eine Ausbildung machen, ohne Unterstützung vom Staat?
4: Ich weiß nicht, aber ich denke, ja, das geht, aber das wird sehr schwierig ohne Unterstützung. Zum Beispiel, wenn jemand möchte als Erzieherin oder als Physiotherapeut arbeiten, natürlich, man sollte mehr Zeit auf Lernen und Lesen machen. Aber wenn man Betriebe Ausbildung hat, wie Verkäuferin, braucht, ich denke, nicht so viele Unterstützung.
2: Was raten Sie Menschen, die neu nach Deutschland gekommen sind und Arbeit suchen?
5: Ich empfehle Ihnen, dass so schnell Ihre Deutschkenntnisse verbessern und dann eine neue berufliche finden, und ich denke, dass es hängt von den Menschen ab, welche Qualifikation haben. Und
2: Mustafa, welche Chance haben Migranten auf dem deutschen Arbeitsmarkt?
3: Natürlich gibt es genug und viel Chance für Migranten, eine gute Arbeit zu finden. Ich denke, das hängt von der Person ab. Wenn man gut sich vorbereitet, hat man natürlich gute Chance.
4: Wenn ich Deutschland mit Iran vergleiche, in Deutschland gibt es sehr gute Chancen für Arbeiten, besonders für Frauen. In unserem Land die Frauen haben weniger Chancen auf dem Arbeitsmarkt, aber in Deutschland, wenn man arbeiten möchte, kann in jedem Bereich arbeiten.
1: Spannend, wenn man die Chance bekommt, das deutsche System mit anderen Ländern zu vergleichen, oder? Und toll, wie mutig die Gruppe der Volkshochschule Nordhausen hier ans Mikro gegangen ist. Vielen, vielen lieben Dank für diesen Beitrag bei Radio Enno.

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Eine, vorher tat er das nie. Wie ein Pilot, dessen Fallschirm Nein sagt, nun knapp bis 10 zählt und die Gebote meint. Oder es fällt ihm ein Witz ein. K. der Käfer liegt auf dem Rücken, dazu ein Pfennig, ein Blatt. Doch den Pfennig findet die Mark und das Blatt, beide Seiten, der Wind lernt niesen. Die Zigarette kommt in den Himmel, zurück bleibt der Käfer. K. der Käfer liegt auf dem Rücken. Vorher rollte er sein Geheimnis, Schuhe fürchtete er, doch vor der Dampfwalze war ihm bekannt, dass sie oft stehen bleibt und nach Luft ringt. K. der Käfer liegt auf dem Rücken, liegt in seinem Gehäuse, in einer Schüssel, ruft zuerst sein Gefühl, dann jede Bewegung. Jenes Geräusch vor der Stille ruft er nach Hause in sein Gehäuse. K. der Käfer liegt auf dem Rücken. Lief Nurmi soeben vorbei, wollte die Zeit überrunden? Frauen ergeben sich so, sind danach nur noch Anblick. Kafka lag auf dem Rücken und Käthe Kruses beschädigte Puppen. Wenn sie den Kindern entfallen, blicken uns nach. Günther Grass.

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Herzlich willkommen zu Crossroads im Wartburgradio 96.5. Mein Name ist Mario Hoffmann und ich begrüße natürlich auch ganz herzlich meine Hörer von Radio Enno und Radio SRB. Schön, dass ihr dabei seid. Das waren Mother Love Bone und This is Shangri-La, die Band, die 1987 aus den Bands Green River und Malfunction hervorging. Das Abenteuer endete allerdings 1990 bereits wieder abrupt mit dem Herointod von Andrew Wood. Die verbliebenen Bandmitglieder Stone Gossard und Jeff Ament gründeten daraufhin mit einem gewissen Eddie Vedder Pearl Jam. Der Rest ist Geschichte, ihr habt schon erraten, worum es heute wieder mal geht. Ein bisschen um den pazifischen Nordwesten der USA und ein bisschen um Grunge. Und witzigerweise, die Playlist, die ich heute für euch zusammengestellt habe, die beginnt 1986 und endet 1994, in beiden Fällen nicht mit Grunge-Bands. 1986 war Soul Asylum noch tief im College-Punk-Rock verwurzelt und 1984 brachte R.E.M. sein vielleicht härtestes Album Monster heraus. Die beiden rahmen das Programm heute sozusagen ein, so wird ein Satz draus, obwohl die nicht am Anfang und am Ende stehen, nur so rein in Gedanken. Und wer heute Smells Like Teen Spirit oder Black Hole Sun erwartet, dem muss ich leider enttäuschen, das machen wir ein andermal. Ich habe heute ein paar Perlen für euch, ein paar B-Seiten, ein paar Album-Tracks, die nicht jeden Tag im Radio laufen. Und los geht's jetzt mit Nirvana und Launch Act.

0: Das waren L7 und Shitlist. Und um die Band gibt's ja aktuell auch eher traurige Nachrichten, nachdem sie im Mai diesen Jahres ihre endgültige Trennung und eine Abschiedstournee bekannt gegeben haben, starb im Juli ihre Bassistin Jennifer Finch mit nur 59 Jahren an Krebs. Eine sehr traurige Geschichte, hat viel Anteilnahme in der Musikszene ausgelöst. Weiter geht's jetzt mit Matt Honey und Mark Arm, der ja dem Vernehmen nach, der Legende nach, den Begriff Grunge zumindest in diesem Zusammenhang erfunden hat. Das Wort selbst, Grunge, gibt's schon länger, war ein Slangbegriff für Schmutz und Dreck. Und er hat wohl mal an ein Musikmagazin einen Leserbrief geschrieben und seine eigene Band schlecht gemacht. Ich denke mal nach dem Motto, es gibt keine schlechte Publicity. Und er hat eben geschrieben, Mr. Ebb and the Calculations, so heißt die Band, die ist Grunge, die ist Mud. Und hat damit ungewollt sozusagen für ein ganzes Musikgenre den Begriff erfunden. Tolle Geschichte, oder? Naja, okay, jetzt geht's los mit In and Out of Grace und danach gibt's eine andere Seattle-Ikone, The Gits, um Mia Sabata.
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Stone Temple Pilots, Piece of Pie und R.E.M. Circus Envy. Seid ehrlich, hättet ihr es erkannt vom Album Monster aus dem Jahr 1994? Und jetzt überlege ich gerade, ob ich vorhin aus Versehen 1984 gesagt habe. Ist eh jetzt raus, aber 1994 ist richtig. Und damals dominierte einfach der Grunge die Musikszene. Und R.E.M. als Mentoren zum Beispiel von Nirvana, die haben da natürlich auch mitgemischt und ihr wahrscheinlich härtestes Album Monster herausgebracht. Und jetzt geht's weiter mit den angekündigten Soul Asylum und ihrem Frühwerk aus dem Jahr 1986 vom Album Made to be Broken. Hier ist für euch Tied to the Tracks.

Unverkennbar Eddie Vedder und Pearl Jam vom Album 10, aber eben nicht Alive und auch nicht Jeremy, sondern Garden. Weiter geht's jetzt mit Alice in Chains und die waren tatsächlich Glam-Metaller, bevor sie in der Grunge-Szene berühmt wurden. Ist ein bisschen typisch für die vielen Einflüsse, die Grunge hier an sich hat. Metal, Punkrock und eben auch Hair-Metal oder Glam-Metal, wie man das jetzt auch immer ausdrücken möchte. Sie haben einen Song im Film Singles von Cameron Crowe, der Film, der die Generation X und das Grunge-Gefühl in den Mainstream transportiert hat. Jede Menge Flanellhemden und zerrissene Jeans. Die Band ist im Film selbst auch zu sehen. Schaut ihn euch einfach mal an und versucht Alice in Chains zu entdecken. Gibt jetzt natürlich nicht Wood, sondern Rain When I Die. Und danach habe ich für euch die Screaming Trees.

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Jetzt geht's weiter mit Where Did You Sleep Last Night? Der Song heißt auch manchmal In the Pines oder My Girl oder Black Girl. Ist auf jeden Fall ein Traditional, wurde ganz oft gecovert. In dieser Version spielen übrigens Kurt Cobain Gitarre und Chris Novoselic Bass. 3 Jahre später gibt's den Song auf dem legendären Nirvana MTV Unplugged. Und ich finde, da muss ich jetzt überhaupt nicht weiter dazu reden. Ihr hört euch einfach diesen Song an und genießt ihn. Mark Lanegan, Where Did You Sleep Last Night?

Liebe Freunde, und damit bin ich auch fast schon wieder am Ende der heutigen Sendung angekommen. Das war Crossroads im Wartburgradio 96.5. Mein Name ist Mario Hoffmann. Ich hoffe wirklich, ihr hattet genauso viel Spaß wie ich an dieser Musik, die sicherlich nicht jeden Tag in der Heavy-Rotation läuft. Das waren so eher die versteckten Perlen. Es gab Musik von Nirvanas Nevermind, von Pearl Jam's 10, und da müssen wir natürlich das Trio des Jahres 1991 komplett machen. Das ist heute euer Stückchen Musik mit auf den Weg vom Album Bad Motor Fingers, Soundgarden, Slaves and Bulldozers. Wir hören uns in 14 Tagen. Bis dahin, bleibt tapfer.

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3: Wir betrachten musikalisch weiter ein rundes Leder, das kreuz und quer über einen kurzgeschorenen Rasen rollt. Mal rollt es nach links, mal nach rechts. Mal macht es einen Sprung durch die Luft, mal fällt es zielgerichtet in ein großes, weites Netz. Der Fußball. Und damit nun viel Spaß hier. Fußballlieder aus meinem Archiv.

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Müller vor, schrien sie alle. Das war eine Erinnerung an Gerd Müller. Man nannte ihn den Bomber der Nation. Ist hoffentlich auch für Pazifisten ein akzeptierter Begriff. Nationalspieler in der DFB-Elf, der uns im August 2021 verließ. Mit 365 Toren in 427 Partien galt er als Rekordtorschütze in der Fußball-Bundesliga und als einer der besten Stürmer aller Zeiten. Im Jahr 1970 wurde Gerd Müller als Europas Fußballer des Jahres ausgezeichnet. Die Münchner und vor allem die Fans des FC Bayern, die werden sich bestimmt noch an seine Zeit beim Rekordmeister erinnern. Ich weiß gar nicht, ob der FC Bayern damals schon Rekordmeister sich nennen durfte, aber ab 1964 spielte Gerd Müller da 15 Jahre lang in München und holte mehrere Titel. Meister, DFB-Pokal, Europapokal und. Das wüsste unser lebendes FC Bayern-Lexikon sicher auswendig. Das Lexikon ist bereits geöffnet und bekommt den musikalischen Vorspann mit dieser wunderbaren Fußballhymne aus München.

0: So wird es immer sein. FC Bayern, Stern des Südens. Und Gerd Müller sitzt sicher da oben auf diesem Stern des Südens und trainiert dort die Altmeister der Bayern. Und er schaut aus dem Münchner Norden jede Nacht hoch zu diesem Stern des Südens. Mein Radiokollege, mein Freund Moritz Einzel. Er ist Nachrichtensprecher und Sportredakteur und er ist an Wochenenden sowie an besonderen Spieltagen meist mit einem roten Shirt und einem Schal unterwegs in der Arena eines großen DAX-notierten Versicherungsvereins im Münchner Norden. Moritz Einzel, großer FC Bayern-Fan, wäre völlig untertrieben, aber bei manchen Menschen gibt es eben keine Superlative. Und Moritz ist auch noch Volksdichter und er schrieb das Gedicht Maracana, was sich auf das Jahr 2014 bezieht. Moritz schrieb es, Zitat, unter dem Eindruck des Triumphs der deutschen Fußballnationalmannschaft im Finale der WM 2014 in Brasilien, im Maracana-Stadion in Rio de Janeiro. Man mag sich angesichts der Spiele anschließend wohl nur noch schwach daran erinnern. Aber vielleicht erinnern Sie sich ja noch daran, wie Deutschland Argentinien mit Superstar Lionel Messi besiegte. Und zwar 1:0 nach Verlängerung. Damals wurde Deutschland zum 4. Mal in der Verbandsgeschichte Weltmeister. Das Siegtor erzielte Mario Götze in der 113. Minute. Ich saß damals sehr müde vor dem Fernseher, was was heißen mag, wenn es nachts ist und ich noch mir ein Fußballspiel reinziehe. Es war die Nacht zum Arbeitsmontag und Moritz Einzel hatte diese Zeilen in seinem Gehirn, die er uns nun vorträgt.
1: Maracana, 13. Juli 2014. Aus der Ruhe über Christus Toren füllt ein Geist das Rund mit Spannung an. Ganz verloren, wen spüren kann, reine Sehnsucht kommt ihm bald zu Ohren. Blau und Gold taktiert die eine Seite, Sternenfänger, flink von Messis Gnaden, La Pulgas Wucht am roten Seidenfaden soll Weitsicht sein, gar traumerfüllte Weite. Doch dieses Geistes Gunst, er spielt mit Wonne, Löws reifste Elf, nicht mehr elevenhaft, lieblich Kunstwerk einer Schicksalskraft, gestellt von Stunden in des Eises Tonne. Gleichgewicht erhöht Verzweiflungsmacht, urplötzlich setzt der Schlag des Weltenherzens aus, bricht sich Jubelbahn in jedem Haus, das fern sich freut. O Mario, ergötzlich! Ein lautes Ja und Ja und nochmal Ja, der Federstrich in Gold hat uns begeistert. Ein Tor, das sich modernes Licht gebar, hat sportlich rein für uns die Welt gemeistert. Dann ist es aus, des Geistes Werk vollbracht, stürzt euch fröhlich, farbig ins Gewimmel. Das Wesen eines vierten Sterns erwacht, als Teil des Teils der Welt im Fußballhimmel.
0: Ja, bei solcher Wortakrobatik wird selbst Bela Reti blass und denkt sich, hätte ich das nicht in meinen zig Fußballreporterjahren auch hinbekommen können? Er ist eben Bela Reti und er ist Moritz Einzel, ein Genie, wohnhaft in der Einzelvilla, mit lauter Lexika, die sich um eben die Welt des Fußballs drehen. Selbst in der Startenzeit zwischen Weihnachten und Neujahr, da gehen dem kleinen Roten diese Gedanken durch den Kopf.

0: FC Bayern München, hier aus den jungen Kehlen des Tölzer Knabenchores, gemeinsam mit Bayern Fans United, das Lied vom Weihnachtstraum. Passt bei uns auch außerhalb der Adventszeit, hier in Tauschers Plattenkiste, der Kultserie auf dieser Welle. In dieser Runde mit Gedanken über das runde Leder in Bayern. Hier ist Frede Fese mit dem Fußballlied aus dem Jahr 1976.
1: 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Manchmal bleiben sie auch stehen oder treten nach dem Ball. Das kann jeder selbst bestimmen, das ändert sich von Fall zu Fall. Einer ist meist schwarz gekleidet, hat ein Ding, auf dem er pfeift, und die Spieler sind beleidigt, wenn er in die Tasche greift. Denn da drin, da hat er Karten, rot und gelb, recht gut gemischt, und die zeigt er dann dem Spieler, der nach seinem Gegner drischt. Plötzlich müllert's vor dem Kasten, das Volk schreit Uwe, wie mir scheint, da schießt der Müller knapp daneben, denn er war ja nicht gemeint. Tausend auf den Rängen spielen in Gedanken mit. Mancher ist so begeistert und gibt dem Vordermann einen Tritt. Jedes Spiel wird bar bezahlt auf Pfennig und auf Heller. Und legt man ein paar Scheine drauf, dann laufen sie schon schneller. Ja. Gut, Smei, du spielst nicht mit. Jedes Spiel hat auch ein Ende, denn die Spieler werden matt. Morgen steht's dann in der Zeitung, wer das Match gewonnen hat. Und am Ende der Meisterschaft weiß man, wer am meisten schafft. Wer der Meister ist der Welt, der kriegt auch das meiste Geld. Für Geld, da kann man vieles kaufen, auch Leute, die dem Ball nachlaufen.
0: Naja, das mit den Geldtransfers war offenbar schon vor Jahrzehnten gängige Praxis. Nicht nur beim FC Bayern, die haben eben mehr Moos als andere. Und deswegen wollen wir auch die Fans der Münchner Löwen beglücken. Ich glaube, Moritz Einzel hat für die Löwen stets ein Herz voller Mitleid offen. Hier ist eine singende Legende, mit der die Münchner Löwen vor vielen, vielen Jahren ganz andere Höhen erklungen hatten. Radi Radenkovic.

Dankeschön, Herr Kapellmeister. Chwala lepa. Radi Radenkovic, bini radi, bini König. Er war ein Torkönig, und zwar in puncto Ballhalten. Torwart im damaligen Jugoslawien, und er war einer der ersten ausländischen Spieler in der Fußball-Bundesliga. Mit Radenkovic fuhren die Münchner Löwen ihre bisher, zumindest bisher, größten Erfolge ein. DFB-Pokal und sogar Deutscher Meister 1966. Ja, da hatte Moritz Einsel das Licht dieser Welt noch lange nicht erblickt. Aber nach so vielen Männern ist es höchste Zeit, eine Frau mal ans runde Leder zu lassen.

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Ja, unser Held, der Held. Das war die großartige, unvergessene Lale Andersen mit ihrer Version des Theodor im Fußballtor. Eine Aufnahme aus dem Jahr 1949, eine absolute Rarität. Es geht in dieser längeren Serie ja um die Faszination, die das kleine, runde Leder bei einigen auslösen kann. Fascination heißt dann auch dieser Titel mit dem musizierenden Ball. Hier ist Kenny Ball and his Jazzman.

Was für eine musikalische Faszination, dieser Klang. Kenny Ball und seine Jazzmänner, eine Platte aus dem Jahr 1963. Und unsere Fußballmänner und sicher auch Frauen sind weiter am Ball, wenn die nächsten Rundenscheiben bei uns nicht ins Eckige, sondern auf den Teller kommen.

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FC Hansa, oi, das war der singende Seemann, der Kapitän, das Rostocker Urgestein, an das sich erinnern wollte, Horst Köbert. Man nannte ihn auch Captain Brass. Ja, fast allen Rostockern, den meisten ehemaligen DDR-Bürgern und vielen im Norden ist er sicher noch bekannt. Horst Köbert als Entertainer und Moderator, volksnaher Shanty-Sänger, als Gastgeber der großen Hafenrundfahrt oder auch als Moderator der kultigen DDR-Fernseh-Talkshow Clock 8, Achternstrom, war er einfach ja, mit seiner liebevollen Art sehr präsent. Gerade auch diese maritime Musikshow, diese Clock Talkshow aus einer Rostocker Hafenbar, die war unzertrennlich eben mit Horst Köbert verbunden. Und noch heute erinnert die gleichnamige Gaststätte auf dem ehemaligen Gelände dieses Rostocker Ostseestudios an diese einst erfolgreiche TV-Show des DDR-Fernsehens. Und der Horst Köbert war auch ein Fan seiner Fußballjungs von der Ostseeküste. Das war nämlich ein Loblied auf den FC Hansa Rostock, der damals noch in der, wie Sie auch im Lied hören konnten, DDR-Oberliga spielte. Hier noch ein kurzer aktueller Gruß an die FC Hansa-Fans.

0: FC Hansa. Wir grüßen Sie alle, alle Fans, ob in Rostock oder in München, ob in Köln oder bei der Tante Hertha in Berlin. Hier ist die große musikalische Fußballkonferenz im Radio. Durch das ganze Land, Tauschers Plattenkiste, die Kultserie auf dieser Welle. Denn unser Motto ist...
1: Heute!

heute wird durchgemacht. Da haben die Frauen mehr Spaß als die Männer. Während nämlich die Männer in Shorts und Shirts schwitzen müssen, genießen diese drei Damen mit ihren Pudels das Freibier. Die Jacobs ist das. Heute regiert der Fußball. Eine Platte aus dem Jahr 1974. Ich will ab dieser Folge immer wieder auch den Fußball über unsere Landesgrenzen hinaus rollen lassen. Jetzt zum Beispiel hoch nach Dänemark. Ein Fußballlied der dänischen Nationalelf aus dem Jahr 1986.

Also ich habe dieses Lied das letzte Mal im Jahr 1992 so im Radio gehört und ich bin mir ziemlich sicher, so Sie nicht ein Däne sind, haben Sie es heute zum ersten Mal gehört. Repsatan mit dem WM-Song von 1986. WM Hold It, Herren Lance Hold It. Also ein Gruß an alle, die sich als Dänen wähnen.

Ja, Kjeld, Benny und Egon waren nicht perfekt für das Fußballspielen gekleidet, denn sie hatten keine kurzen Hosen und keine Turnschuhe an. Sie kamen im Anzug und hatten lauter krumme Dinger geplant. Und krumme Dinger, dubiose Geschäfte, passt doch gar nicht zum Fußball. Lachen Sie nicht, sondern bleiben Sie bei uns hier

0: Mexiko, mi amor. Das war nicht irgendeine schnulzige Liebeserklärung an dieses schöne mittelamerikanische Land. Nein, das waren Peter Alexander und die deutsche Fußballnationalmannschaft zur Fußball-Weltmeisterschaft des Jahres 1986. Mexiko, mi amor, so sagen es die deutschen Fans. Wie die Dänen sangen, hatten wir ja schon gehört. Und werden später auch noch eine musikalische Liebeserklärung der deutschen Fußballer an ein anderes südamerikanisches Land anhören. Argentinien lässt grüßen. Und wir wollen immer wieder auch an das deutsche Sommermärchen erinnern. 2006 war es gewesen, als die Fußball-WM in der Bundesrepublik über den Rasen lief. Ich weiß noch, davor lag ein absolut verregneter Mai und pünktlich zum Juni, zum Beginn der Fußball-WM, wurde das Wetter besser und der Sommer hielt bis zum Schlusspfiff. Naja, die Deutschen waren da schon längst raus, aber das Wetter hielt. Mitte August wurde es wieder schlechter, wenn Sie sich noch daran erinnern. Also, Zeit, dass sich was dreht. Damals der offizielle WM-Song. Hier ist Herbie.
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Zeit, dass sich was dreht. Oh yeah. Herbert Grönemeyer und viele, viele Fans zur Fußball-Weltmeisterschaft 2006. Die Weltmusiker Amadou und Miriam hatten da musikalisch ihre Hände im Spiel. Sie haben es auch gemerkt an diesem leicht orientalischen Anklang. Hier ist Tauschers Plattenkiste, die Kultserie auf dieser Welle. Immer wieder auch mit Fußballstars von ganz früher. Noch vor Gerd Müller, noch vor Radi Radenkovic. Ganz, ganz früher. Da gab es einen Held. Wie es hieß, ein Held, der Theodor. Der Theodor.

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der Theodor im Fußballtor, der Held, der Held. Das war eine Erinnerung an Renatus Heinrich Deltken, der sich singend nur René Deltken nannte. Ein Künstler aus Luxemburg, geboren 1909 in Esch an der Alzette. Er starb 1979 in Köln. Schauspieler, Sprecher für Synchronfilme und auch fürs Hörspiel. Er war unter anderem die deutsche Stimme von Spencer Tracy oder von Kirk Douglas. Und vor der Kamera spielte René Deltken in rund 40 Filmen mit. René Deltken, auch so ein Name, den Sie eben nur bei uns hier in der Plattenkiste hören. In unserer Plattenkiste und bei unserer größeren Schwester, bei Reinhard Pirnbacher und Edith Schiller. Fußballgrüße nach Österreich kommen später noch. Denn jetzt geht's erstmal aus diesem kleinen Fußballstädtchen hinaus.

Wieder einmal die singenden Balljungen. Kenny Ball and his Jazzman, Wooden Heart, 1963 aufgenommen. Dazu sang man ja so schön, muss ich denn zum Städtele hinaus? Ja, muss ich, hinaus zum neuen Auswärtsfußballspiel.

0: Chams United, mir Sandy Bayern. Aber solche tropischen Melodien entstammen nun mal nicht aus Bayern, auch wenn Bayern ganz viel kann, fast alles kann. Aber das war im Original Son of Jamaica, ein Klassiker der Gumbay Dance Band. Aber schön, wenn es in der Arena im Münchner Norden auch so tropisch zugehen kann. Nochmal ein ganz lieber, ein herzlicher Gruß an Moritz Einzel, mein lieber Kollege und Freund, Stammgast in der Arena. Er kommt immer mit dickem Schal, egal wie warm es ist, wie kalt es ist. Und die Pudelmütze in den Vereinsfarben natürlich ist zumindest im Winter immer sein Begleiter. Er ruft und schreit durch die ganze Arena, notiert sich jeden Ballwechsel, jede Torchance, jedes Abseits. Und das alles bringt er auf das elektronische Papier. Also wenn Sie mal im sozialen Netzwerk auf seine Seite stoßen, dann finden Sie unheimlich dezidierte Spielberichte. Im Vergleich dazu ist der Kicker ein Lokalblatt. Also Moritz Einzel hat das Zeug zum ganz, ganz großen Sportreporter. Irgendwann wird er vielleicht ja mal in die Fußstapfen dieses österreichischen Fußballreporters schlüpfen.
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Und jetzt noch einmal von vorn. Habt nur Mut. 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Und da ist die Flanke, der Steilpass. 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Das ist faul. Ein Haxlams im Gestell. 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Ging zu dem Platz. Für der ganze herrliche Angriff war nur für die Katz. Aber jetzt noch einmal, Alleingang und Spielen. Der Tormann ist raus. Yes, das denkst du an die Freunde am Bildschirm zu Hause. 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

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Das war Heribert Meise mit dem Titel Schön wär's gewesen. Der ein oder andere Fan unserer Kiste, der im schönen Austria lebt, erinnert sich ja vielleicht noch an den ORF-Fußball-Sportjournalisten Heribert Meise. Wobei er auch in Deutschland kurz mal ein Begriff gewesen sein dürfte, denn am 24. August 1963 moderierte er die erste Ausgabe der ZDF-Sendung Das aktuelle Sportstudio. Gibt's heute noch. Und dafür nun einen schönen großen Tusch.

to date. Max Greger, das Thema des ZDF-Sportstudios. Eine kleine Begebenheit aus seiner Fußballreporterzeit habe ich gelesen. Es war das Jahr 54, voriges Jahrhundert. Sie wissen schon, unsere erste große WM, also der erste große Titel. Da berichtete Meisel von der WM in der Schweiz. Im selben Hotel wohnte damals der deutsche Sportreporter Herbert Zimmermann, der für den damaligen Nordwestdeutschen Rundfunk, also den NWDR, berichtete. Und nach dem deutschen Halbfinale 6:1 gegen Österreich, legendär, aber noch vor dem Finale meinte Zimmermann, dass bald ein ganz besonderes Spiel, Deutschland gegen die übrige Welt, fertig sei. Und Meisel sagte, Zitat, als ich das hörte, konnte ich nicht mehr länger in diesem Hotel wohnen bleiben. Er zog also aus. Die Jatz-Jungs, die wärmen sich auf für die nächste Partie. Gleiche Stelle, gleiche Welle, auf alle Fälle. Ciao, sagt der Alex, und wie immer, auf weiter Höhe.

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3: Hallo aus Tauschers Plattenkiste, sagt der Alex. Eigentlich führen wir ihn an der Leine, aber mitunter ist es auch umgedreht. Er kann jagen, hier bei uns auf Erden und mitunter wohl auch oben im Himmel. Der Hund. Und damit weiter im vierten Teil der Hundelieder aus meinem Archiv. Viel Spaß.

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1: Der Schlingel als Schoßhund da oben. Peter Alexander in einer Aufnahme aus dem Jahr 1978. Unser Hund jagt im Himmel die Engel. Und jetzt kommt er, der Dackel. Das Lied des Hundes, das sein Herrchen nach einem durchzechten Abend zur Wohnungstür zurück begleiten muss. In einer anderen Version freuen Sie sich jetzt auf Heinz Konrads

mein Dackel kennt sich aus, denn er blieb nüchtern. Man hatte ihm zum Glück in der heurigen Wirtschaft kein Viertel, kein Achtel eingeschenkt. Heinz Konrads über eben das Herrchen blauer ist als der Hund. Ja, über den Dackel gibt es auch einige Lieder. Eine Hunderasse ist es ja, der Dackel. Also will ich nur stellvertretend für viele, viele schöne Dackellieder jetzt diesen Vierbeiner von Johanna König aus seiner Hundehütte herauslassen. Viel Vergnügen.

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Tauschers Plattenkiste, die Kultserie auf dieser Welle, hat einfach ein Herz für Tiere und kann auch diesen süßen Vierbeiner nicht allein lassen. Also noch ein Dackel.

0: Da freuten sich die Fans von Monika Hauf und Klaus-Dieter Henkler. Er hatte was vom Dackel. Nach dem Motto, ein treuer Freund an meiner Seite, der mich liebt in jeder Zeit. Mit ihm bin ich nie allein, denn er wird immer bei mir sein. Er gehört zu mir, wird sich auch manch ein Hund denken, wenn er seinesgleichen sieht.
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1: Klaus Hoffmann, mein Hund ist schwul. Er könnte ihn ja mit zur Pride Parade nehmen. Die letzte Musik ist das Gegenteil von schwul. Sehr konservativ. Es ist eine ganz normale Polka der Volksmusik, wenn sie nicht den schönen Titel Dackel Bello tragen würde. Aber Bello hält sich zurück und lässt das Orchester spielen.

0: Wolfito Vetter und Deine Blasmusik, so hieß die Formation. Das Lied von Dackelbello, komponiert übrigens von Rudolf Jurzycki. Höre ich auch zum ersten Mal diesen schönen Namen. Da schüttet es den Hund samt der Hütte, werden die einen sagen, die Volksmusik nicht ganz so mögen. Wir sind auf jeden Fall auf den Hund gekommen und öffnen nochmal für ihn, für den Vierbeiner, die große Bühne.
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Dann wickeln sie uns ein mit ihrem Blick. Die Hunde. Und ihnen zu Ehren ist unsere Musik hier ausgesucht. Jetzt viel Spaß im 5. Teil der Hundelieder aus meinem Archiv.

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1: Ja, der hat Reiselust. Katharina Valente mit dem Lied über ihren Beifahrer, Herrn Schmidt, der Hund, der auf den Straßenverkehr sicher auch sehr gut achten wird. Hier saß der Hund ja auf dem Autositz und der hier, der sitzt auf dem Sofa, stellt sein Herrchen fest, als er in die Wohnung reinkommt.
2: Also das war so.

0: Die Formation Night Train, was macht der Hund auf dem Sofa? Und es begann ja mit so etwas wie Wumm, der Hund, der bei Tölke lange fest auf dem Schoß saß und der sich diese Partnerin wünschte.
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0: Wenn Sie mal einen Hund brauchen, bei mir, King Coles.
1: Da haben sie sich selbst abgesagt. Die Pet Shop Boys, hätte ich beinahe gesagt. Die Jungs der Tierhandlung, das waren eben die Kinkles, wie sie sich selbst hier absagten, gemeinsam mit Fred Kingley in einer Aufnahme des Jahres 1949. Wenn sie einen Hund brauchen. Übrigens, Fred Kingley spielte schon vor dem Zweiten Weltkrieg Musik in dem Sender, der das berühmte Lili Marleen-Lied an die Fronten sendete, Radio Belgrad. Hier ist Tauschers Plattenkiste, die Kultserie auf dieser Welle, 8 Jahre später mit dem großen Heinz Rühmann.
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0: O Bello, das Hundelied von Heinz Rühmann. Und sie hat sich inzwischen auf den Weg zu den Pet Shop Boys gemacht, in die Tierhandlung. Da steht sie vor dem Schaufenster und fragt:
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Lusasia und das Orchester Bello Sanders. Nein, nicht Bello Sanders, Bela Sanders. Was kostet das Hündchen dort im Fenster? Das Lied von Bernhardiner hätte ich ja auch noch. Schaffen wir in dieser Runde alles nicht. Dafür aber den Hund von Monika. Da

Der Junge mit dem Hund von Monika. Sie sind der Verzweiflung nach und suchen nach Bäumen keine Tanne. 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

0: Balthasar mit einer Parodie auf den Jungen mit der Mundharmonika. Köstliches Lied. Und während das köstliche Lied lief, da habe ich mal kurz mein E-Mail-Fach hier checken müssen und festgestellt, alles lauter Dinge, die man nicht braucht an so einem Tag. Dinge, um die man sich kümmern soll. Für eine Radioreise zum Beispiel sollte ein Kollege, den ich gar nicht so nennen kann, mir Töne schicken. Nichts von alledem. Nur Enttäuschung über manche Menschen, die alles andere eben als zuverlässig sind. Das sind Tage, da wünscht man sich.
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0: ich wär mein Hund. Und ich hätte seine keilförmige Nase, dann erschien mir die Umwelt vor ganz neuem Hintergrund. Und ich ordnete sie ein in ganz andere Kategorien. Die, die aufrecht gehen, die kriechen, die, die wohl, die übel riechen. Und den Typen, die mir stinken, könnte ich dann Hose oder Rock zerreißen und sie in den Hintern beißen, was ich heute nur in extremen Fällen kann. Denn ich kenn meinen zahnärztlichen Befund. Es gibt Tage, da wünscht ich, ich wär mein Hund.
1: Ja, es gibt diese Tage, da würde man mit dem Vierbeiner tauschen, aber am Ende des Tages doch nicht. Denn sie haben im Schnitt ein kürzeres Leben als wir Menschen, und sie leben gefährlicher, wie Rudi Carrell zu berichten weiß.
2: Kleiner Fritz fand auf einer Kreuzung einen rasselosen Hund, mit einem Beinbruch überfahren von einem Wagen. Mit zwei Stöckchen und einem Tuch hat er die Pfote dann geschient und ganz vorsichtig den Hund nach Haus getragen. Kleiner Fritz sah seinen Vater wie der Hund so flehend an, und der Vater sagte, lass mich überlegen. Bis die Pfote wieder heil ist, bleibt er hier und ich such dann nach nem Tierheim, bis dahin kannst du ihn pflegen. Fritzchen jubelte, na und, wird ganz langsam gesund. Komm, ich kauf dir jetzt ein Knochen, um zu kauen. Mutter rief noch, ach Herr Ober, für den Hund bitte ein Steak. Warum lässt du nicht ne Villa für ihn bauen? Fritzchens Brüder sowie Schwestern fanden gar nichts an dem Hund, also lag der Tierschutz nur in seinen Händen. Als die Pfote ganz geheilt war und der Hund wieder gesund, wollten alle seinen Aufenthalt beenden. Fritzchen kämpfte wie verrückt und es ist ihm dann geglückt. Ja, man hat sich mit dem Köter abgefunden. Fritzchen kaufte schnell ein Halsband und rief, heute gibt's ein Fest, denn du bist der schönste Hund unter den Hunden. Nach einem Monat kaltem Krieg mit der Familie im Haus nahm das Schicksal plötzlich eine böse Wende. Denn der Hund hatte im Wohnzimmer ein Häufchen hingesetzt. Mutter sah es und schrie, das ist jetzt ein Ende. Fritzchens Bruder kam hinein, sah das Häufchen und rief, Schwein! Mit dem Schuh traf er den Hund voll in den Magen. Der schlief gleich für immer ein. In dem Moment kam Fritzchen rein. Kreidebleich hat er den Hund hinausgetragen. Mit dem Hund und einer Schaufel ging er abends in den Wald und begrub ihn unter wunderschönen Bäumen. Als er fertig war, da ließ er seinen Tränen freien Lauf und er schluchzte, ruhe sanft, jetzt kannst du träumen. Kleiner Fritz stand da ganz klein, fühlte sich so sehr allein und er sagte, weißt du, was ich nicht kapiere? Unsere Freundschaft war so groß, warum macht der Mensch das bloß? Hat die Welt denn kein Verständnis für die Tiere?
1: Ja, nun haben wir ihn zu Grabe getragen, den Hund. Dann lassen wir noch die Hundeglocken läuten, aber nicht so traurig.

treiben sie unsere Musik wieder an, die Hunde mit den Jingle Bells. Die Hunde waren diesmal das Objekt unserer musikalischen Begierde. Und ich weiß, dass so einige Vierbeiner uns auch regelmäßig zuhören. Also viele Grüße an die Schlappohren und ich hoffe, sie alle sitzen spitz wie ein Hund beim nächsten Mal wieder vor dem Empfangsgerät. Gleiche Stelle, gleiche Welle auf alle Fälle, denn ciao, sagt der Alex und wie immer, auf Weiterhören.

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Hallo, hier ist euer Axel mit seinen Superhits aus Studio 1 in der 8. Etage am Augsburger Platz 6 in Nordhausen. Heute wieder mit Oldies aus den 70er und 80er Jahren. Für die kommenden 60 Minuten wünsche ich euch viel, viel Spaß und viel Vergnügen. Ich eröffne die erste Runde, alles mit Titeln der Top 100 der 70er und 80er Jahre. Los geht's mit Sweet und Los Angeles aus dem Jahr 1976, danach Tennessee aus dem Jahr 1973 und als drittes in dieser Runde Barclay James Harvest, Platz 11 von 1981. Viel Spaß damit!

Am 22. Januar 1970 nahm auf der Transatlantikstrecke New York-London erstmals ein Großraumjet vom Typ Boeing 747 den Linienverkehr für die Fluggesellschaft Pan American Airlines, also Pan Am, auf. 1969 konstruiert und auf dem Jungfernflug getestet, wurde das Flugzeug wegen seiner bis dahin unvorstellbaren Größe Jumbojet genannt. Der Jumbo konnte bis zu 490 Passagiere aufnehmen. Erst die 747 machte das Flugzeug zum Massentransportmittel, da es die Flugkosten pro Passagier um 30% senkte. Sein Hersteller Boeing wurde damit lange Zeit zum führenden Konzern der zivilen Luftfahrt. Die Boeing 747 in ihren verschiedensten Weiterentwicklungen blieb lange das Flaggschiff vieler großen Fluglinien. Tja, mit Musik aus den 70ern geht's weiter. Als erstes hören wir Barbara Dixon, Platz 77 von 1980. Dann Genesis mit Follow You, Follow Me, Platz 49 von 1978. Und zum Schluss dann Status Quo mit Roll Over, Lay Down aus dem Jahr 1973.

mit der nächsten Meldung aus den 70ern. Ja, da schießen wir so richtig in die Höhe. Nämlich am 2. April 1975 wurde bis dahin höchste freistehende Gebäude der Welt, der CN Tower in Toronto, Kanada, fertiggestellt. Er wurde von dem Unternehmen Canadian National CN gebaut. Der Tower sollte die Stärke der kanadischen Industrie symbolisieren. Der Turm misst bis zur obersten Spitze 553,3 Meter und weicht am höchsten Punkt nur um etwa 2,7 Zentimeter von der exakten Senkrechten ab. Jährlich besuchen rund 2 Millionen Menschen den Turm und fahren mit dem Aufzug auf 447 Meter Höhe, wo sich die höchstgelegene Plattform der Welt befindet. Das höchste nicht freistehende Bauwerk der Welt ist ein 646 Meter hoher Sendemast im polnischen Konstantinow, der durch eine Seilkonstruktion gesichert ist. Ja, liebe Hörer, mit Musik geht's natürlich weiter. Als erstes hören wir Visage mit Fade to Grey aus dem Jahr 1980, anschließend Free mit All Right Now aus dem Jahr 1970 und das Ende dieser Runde macht ABBA mit I've Been Waiting for You aus dem Jahr 1974.

Wie gewohnt kommen wir jetzt zu einer Kurzbiografie. Heute John Denver. John Denver kam am 31.12.1943 in Deutschendorf in Roseway, New Mexico zur Welt. Der Sohn eines Offiziers der US Air Force begeisterte sich früh für Rock'n'Roll und Elvis Presley. 22-jährig wird er aus 250 Bewerbern zum Leadsänger des Chet Mitchell Trios gewählt. Ging einige Zeit auf Tour, bestätigte sich als Songwriter und konnte so erste Erfahrungen in der Musikbranche sammeln. Country Roads, dieser Titel dürfte wohl kaum jemand unbekannt sein. Denn allein mit diesem Song erlangte er weltweit Popularität und mutierte zu dem Country Boy. Country wäre nichts ohne John Denver. Denver galt von Anfang der 60er Jahre bis Ende der 70er Jahre als der erfolgreichste amerikanische Country-Star und es folgten schlagartig Hit auf Hit. Sein Greatest Hits Album veröffentlichte er 1973, welches sich weltweit über 10 Millionen Mal verkaufen ließ. Ruhiger um ihn wurde es in den 80ern, wo er zwar 1980 noch im Duett mit Placido Domingo, Perhaps Love und mit The Gold and Beyonds den Olympiasong für die Winterspiele in Sarajevo 1984 auf sich aufmerksam machen konnte. Jedoch fühlte er sich mehr und mehr zu ökologischen und sozialen Projekten hingezogen. Aus Denvers geplanten Flug zur Raumstation Mir wurde jedoch aufgrund einer Forderung der Sowjetunion in Höhe von 10 Millionen Dollar nichts. Im Jahr 1986 löste er seinen Vertrag mit dem Label RCA. John Denver ging jedoch irgendwie die Luft aus, denn seine Alben in den 90ern brachten keinen Erfolg mehr und Denver zog sich aufgrund dessen immer mehr zurück. Am 12. Oktober 1997 kam er beim Absturz mit seinem Flugzeug ums Leben. Er wäre heute 76 Jahre alt geworden. Wir hören ihn jetzt mit dem Song von Denver, Take Me Home, Country Roads aus dem Jahr 1970. Danach Matt mit Oh Boy aus dem Jahr 1975 und anschließend noch Transix, Living on Video aus dem Jahr 1983.

Leider sind wir schon wieder am Ende meiner Sendung Axis Superhits angekommen. Ich bedanke mich fürs Einschalten. Ich hoffe, es hat auch Ihnen Spaß gemacht, mir zuzuhören. Wann kommen Axis Superhits wieder? Jeden Montag in der Zeit zwischen 14 und 15 Uhr, jeweils Freitag und sonntags in der Zeit zwischen 16 und 17 Uhr. Und nicht zu vergessen, jeden Dienstag live aus Studio 1 Axis Wunschbox, die Hörergruß- und Wunschsendung. Dort erfülle ich eure Musikwünsche von Volksmusik bis aktuelle Charts. Für heute möchte ich mich verabschieden und sage auf Wiedersehen, euer Axel. Tschüss, bye bye.

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Liebe Hörerinnen und Hörer, herzlich willkommen. Radio DARC begrüßt Sie zu Sendung Nummer 601 und damit gehen wir den nächsten 100er-Block unseres Technikmagazins an. Und wie schon seit fast 12 Jahren gibt es auch heute wieder ein spannendes Potpourri von interessanten Meldungen aus der Welt der Funktechnik. Ich bin Cody Farin und werde Sie durch das Programm führen. Heute haben wir eine Gruppe israelischer Jugendlicher zu Gast, die zusammen mit ihrem Lehrer und Funkamateur Aaron Aviv 4 X-Ray 1 Zulu X-Ray zu Besuch in Deutschland waren und hier unter anderem die Gastfreundschaft in Freiburg erfahren durften. Starten wir deshalb ganz passend in diese Sendung mit Pop aus Israel. Die Sängerin Ofra Haza war eine der bekanntesten Künstlerinnen des Landes und ihre Musik ist geprägt von einem ganz eigenen Stil. Er ist eine Mischung aus arabischen Volksliedern und westlichem Pop. Klingt interessant und ist es auch. Hören und urteilen Sie selber. Hier ist Ofra Haza mit Show Me. 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
1: Heute mit diesen Themen. DARC bittet um Mithilfe, Kindern Funkerlebnisse zu ermöglichen. Italien erteilt befristete Sondererlaubnisse für 160, 8 und 4 Meter. Erster Weltraum-Amateurfunkkontakt mit Kenia und erste ENAMS 2.0-Geräte sind am Netz. Am Mikrofon Conny Farren. Noch bis zum 21. August, jeweils Montag bis Freitag, sind die Funkamateure wieder bei Mini München, der größten Spielstadt der Welt, vertreten. Am dortigen Stand des DARC können Kinder und Jugendliche Amateurfunk in vielen Facetten erleben. Löten, Morsetelegrafie, Amateurfunk über Satelliten, spannende Einblicke in die Satellitentechnik, Ultraschall-Fledermaussuche und vieles mehr. In diesem Jahr soll zusätzlich ein besonderes Mitmachprojekt verwirklicht werden. Gemeinsam mit den Kindern und Jugendlichen wird Ausbildungsfunkbetrieb über DMR durchgeführt. Unter Anleitung lizenzierter Funkamateure werden die jungen Teilnehmer mit den Ausbildungsrufzeichen und dem Zusatz Trainee selbst Funkverbindungen herstellen. Dabei möchten sie möglichst viele Regionen Deutschlands sowie Österreich, die Schweiz und weitere deutschsprachige Gebiete kennenlernen. Die kleinen Funker werden euch vielleicht Fragen stellen wie: Was ist typisch für eure Region? Welche Sehenswürdigkeiten sollte man kennen? Welche besonderen Bräuche gibt es bei euch? Gibt es regionale Spezialitäten oder Dialekte? Welche spannenden Orte sollte man einmal besuchen? Damit möchten wir zeigen, dass Amateurfunk weit mehr ist als Technik. Er verbindet Menschen, Kulturen und Generationen. Deshalb unsere herzliche Bitte an alle DMR-Nutzer. Wenn ihr in den kommenden Tagen Stationen aus Mini-München hört, die CQ rufen oder den Kontakt zu euch suchen, antwortet bitte. Nehmt euch, wenn möglich, ein paar Minuten Zeit für ein freundliches Gespräch. Für viele Kinder wird es das erste Funkgespräch ihres Lebens sein. Ein netter Kontakt, etwas Geduld und ein paar interessante Informationen über eure Heimat können dazu beitragen, dass dieser Moment zu einer bleibenden Erinnerung wird. Die Kinder bringen vor allem eines mit: Neugier, Forschergeist und manchmal auch etwas Aufregung, weil sie zum ersten Mal mit völlig unbekannten Menschen sprechen. Gerade deshalb freuen sie sich über Funkamateure, die sie herzlich empfangen, sie ermutigen und ihnen zeigen, wie offen und hilfsbereit unsere Amateurfunkgemeinschaft ist. Dies kann der Moment sein, der bei einem jungen Menschen die Begeisterung für Technik, Kommunikation und Amateurfunk entfacht. Lasst uns gemeinsam zeigen, was Amateurfunk ausmacht. Menschen verbinden, Wissen teilen, Freundschaften über Entfernungen hinweg entstehen lassen. Funkamateure in Italien haben erneut eine befristete Erlaubnis für experimentelle Aktivitäten auf den Bändern 160, 8 und 4 Meter erhalten. Dies gab das Ministerium für Unternehmen und das Magazin Made in Italy am 31. Juli 2026 bekannt. Demzufolge dürfen italienische Funkamateure bis zum 31.12. des Jahres in folgenden Frequenzbereichen senden: 1,810 bis 1,830 MHz mit 10 Watt in Morsetelegrafie und in Schmalbandbetriebsarten, 40,660 bis 40,700 MHz mit 10 Watt und einer maximalen Bandbreite von 3 kHz sowie von 70 bis 70,400 MHz ebenfalls mit 10 Watt und einer maximalen Bandbreite von 25 kHz. Der Betrieb im 70 MHz-Bereich ist auf die drei Frequenzen 70, 100, 70,200 und 70,300 MHz beschränkt. Es wird darauf hingewiesen, dass im Falle von Störungen der Primärnutzer dieser Frequenzbereiche die Sendungen sofort eingestellt werden müssen. Die Amateurfunkstation auf der Internationalen Raumstation konnte am 5. August den ersten historischen ARIS-Kontakt mit einer Schule in Kenia verzeichnen. Der Kontakt mit Nairobi fand um 11.38 Uhr UTC statt. Die Schüler stellten der Astronautin Sophie Adenau, Kilo Juliet 5, Lima, Tango, November, Fragen zu einer Vielzahl von Themen. Die Schule war Anfang des Jahres ausgewählt worden, um als erste in einem afrikanischen Land am Amateurfunkprogramm der Internationalen Raumstation namens ARIS teilzunehmen. Die Verbindung kam mit Hilfe der kenianischen Weltraumagentur mit Nutzung einer Telebrücke in Belgien zustande. Die Veranstaltung war ein großer Moment, nicht nur für die Schüler, sondern auch für Kenias relativ junge Weltraumagentur. Sie wurde 2017 gegründet, um die Agenda des Landes zur Nutzung von Weltraumtechnologie voranzutreiben. Auf YouTube gibt es einen Videomitschnitt der Verbindung. Die meisten Astronauten sind auch Funkamateure und bieten unter dem ARES-Programm Funkkontakte speziell zu Schulen und Universitäten an. Weitere Informationen dazu gibt es unter www.aris.org. Der DARC-Referent für EMV-Fragen, Klaus Eichel, Delta Lima 6, Sierra Echo Sierra, teilt mit, dass die ersten drei ENAMS 2.0-Geräte am Netz sind. Konkret geht es um die Standorte Schwaben, Hessen Nord und Hessen Süd. Die Auswertung ist, wie üblich, über die Webseite enams.de abrufbar. Die neueren Geräte unterscheiden sich im Vergleich zur ersten Generation durch mehr Rechenleistung und mehr Speicher. Besonders letzterer sichert das anstehende Projekt für einen kürzeren Messabstand ab. ENAMS steht für Electrical Noise Area Measurement System und ist ein über Deutschland verteiltes automatisches Empfangssystem zur Erfassung des Störpegels im Frequenzbereich von 66 kHz bis 31 MHz. Das ENAMS-Projekt wurde vom Deutschen Amateur-Radio-Club im Jahr 2019 gestartet, da die allgemeinen Störmessungen von der Bundesnetzagentur nach 2011 nicht mehr vorgenommen wurden. Das hatte zur Folge, dass das Anwachsen des allgemeinen Störpegels in den vergangenen Jahren durch die starke Verbreitung störender Elektronik in Wohn- und Gewerbegebieten nicht mehr dokumentiert wird. Das ENAMS-System besteht aus mehr als 50 über ganz Deutschland verteilte Empfänger, die den gesamten Frequenzbereich von Längstwelle bis zur Kurzwelle abtasten, also von 66 kHz bis hinauf zu 31 MHz. Das Projekt wurde durch die freiwillig erhöhten Mitgliedsbeiträge einiger DARC-Mitglieder ermöglicht. Das waren unsere heutigen Meldungen aus der Funkwelt für Sie. Das ENAMS-System erfasst systematisch den Hintergrundstörpegel an vielen Standorten in Deutschland. Der englische Begriff dafür ist Noise. Ob das auch Neil Diamond ahnte, als er im Jahr 1976, also vor genau 50 Jahren, sein Lied Beautiful Noise auflegte? Hören wir es uns doch einmal an, dann können wir entscheiden, ob der Noise wirklich so schön ist oder die Funkamateure eher nervt.

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1: Was vergangenes Jahr schon von einem Teil der Mitglieder der israelischen Amateurfunkklubstation 4X-Ray 4 Hotel Quebec an der Irony Dalei High School in Tel Aviv vorgesehen war, nämlich der Besuch der Ham Radio Funkfachmesse in Friedrichshafen mit anschließendem Besuch der Partnerstadt Freiburg, wurde in diesem Jahr Realität. Der dort ansässige DARC-Ortsverband Freiburg organisierte den Besuch für die Gäste. Vergangenes Jahr konnte der Besuch aufgrund der kriegsbedingten Situation nicht stattfinden. So fanden sich am Montag nach dem Besuch der Ham Radio rund 18 Teilnehmer im Alter von 14 bis 17 Jahren unter der Begleitung von Funkamateur und Lehrer Doran Aviv, 4X-Ray 1 Zulu X-Ray und seinem Kollegen Boas Chani im Walter Pfister Clubheim auf dem Freiburger Flugplatzgelände ein. Dort wurden sie mit Bastelaktionen, Besichtigung des vor Ort befindlichen DRK-Rettungshubschraubers, Kurzwellenfunkbetrieb und mit Rundflügen über Freiburg und dem Schwarzwald begrüßt. Horst Gabe, Delta Kilo 3, Golf Victor, berichtet.
2: Am 6. September 2015 wurde der Freundschafts- und Kooperationsvertrag von Freiburg mit Tel Aviv unterzeichnet. Wie schon zuvor erwähnt, begeisterte die Funkfreunde aus Tel Aviv ein umfassendes und abwechslungsreiches, von den Mitgliedern des Alpha 05 gestaltetes Programm. Entstanden unter der Leitung vom Vorsitzenden Stefan Laufer, Delta Charlie 8 Lima Zulu und seinem engagierten Helferteam. Sei es mit Bastelaktionen wie dem Lötbausatz einer digitalen Uhr, der Besichtigung des vor Ort befindlichen DRK-Rettungshubschraubers, Kurzwellenfunkbetrieb und als absoluter Höhepunkt Rundflüge über Freiburg und den Schwarzwald. Natürlich mit Funkbetrieb aus den Sportflugzeugen. Pilot Leo Kotschenreuter vom Breisgau-Verein für Motorflug.
3: Genau, wir sind ein Flugverein, Motorflugverein wohlgemerkt. Das heißt, wir sind Interessenten, die gerne Flugzeug fliegen. Manche wollen es noch lernen, andere fliegen es einfach gerne und haben uns da als Verein zusammengefunden. Also ich bin Pilot im Verein, ich bin auch Mitglied im Vorstand. Ich kümmere mich um die Wartung von den Flugzeugen, also dass die alle pünktlich zur Werft kommen. Da gibt es auch ein paar Sachen zu beachten.
2: Aber nicht nur das, ihr macht heute ja was ganz Tolles. Ihr habt heute mal ganz außergewöhnliche Gäste.
3: Genau, heute haben wir eine tolle Jugendgruppe aus Israel da und wir haben die Ehre, dass wir die Gruppe auf Rundflüge einladen dürfen.
2: Wo geht's denn hin?
3: Ja, das hängt ganz vom Piloten ab. Also ich habe zum Beispiel eine Reise geplant, wo wir um den Kaiserstuhl rumfliegen. Und es gibt aber auch, einer der Piloten hat mir erzählt, er möchte durch den Schwarzwald ein bisschen fliegen. Oder auch, wenn den Wunsch gibt, da kann man es auch beliebig noch anpassen.
2: Und die frisch lizenzierten Youngsters, wie sehen Sie das Abenteuer fliegen?
4: Daniel.
5: In every time or in your life you have done a flight with a small airplane like this?
4: I can't say I have.
2: Auch wenn es Daniel nicht so ganz wohl vor dem Flug war, indes Yoka mit Begeisterung aus der Luftfunkverkehr machen wollte, obwohl beide noch nie in so kleinen Sportmaschinen geflogen sind, sind beide natürlich wieder wohlbehalten und mit tollen Eindrücken auf dem EDTF, dem Freiburger Flugplatz, gelandet.
6: Yes. I've never flown in this way before, only in big airplanes.
5: All the best to you and have a lot of fun here and also a lot of fun with the radio. I think you want to do radio from the airplane. Down to earth.
6: I really want to do that.
2: Sein Leben lang hat sich der Lehrer und Begleiter der Schülerinnen und Schüler aus Tel Aviv, Doron Aviv, 4X-Ray 1 Zulu X-Ray, mit Begeisterung dem Funk und der Elektronik verschrieben. Wann startete er seine Amateurfunkkarriere?
7: I'm amateur radio for about 47 years.
2: Ich bin Funkamateur seit rund 47 Jahren. Ich begann als Kind, lernte auf Elektronik und war auch in der israelischen Armee auf dem Gebiet der Elektronik tätig. Nun bin ich Rentner, aber weiter als Lehrer für Physik und Mathematik tätig.
7: The civil service in Israel. I was retired and now I'm a teacher. I'm teaching physics and mathematics.
2: Die heute an der Irony Dalei High School untergebrachte Clubstation schaut auf eine lange Geschichte zurück.
7: Well, I'm the supervisor of the club station 4X-Ray 4 Hotel Quebec In the school, we have 45 youngsters that come on their free time and they are learning for the Israeli amateur radio exams. Club station.
2: Die Clubstation existierte schon vor meiner Geburt. Sie war 20 Jahre inaktiv, bis ich sie an meiner Schule wieder aktivierte.
7: Was active, I began again at my school, yeah.

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1: Die Amsat DL berichtet von einer interessanten Beobachtung des fernen Quasars J2136+0041. Das klingt jetzt sehr theoretisch. Worum geht's denn da? Naja, ein Blick 10 Milliarden Jahre zurück mit Software-Defined Radio, Interferometrie und Amateurfunk-Know-how. Also der Amateurfunk ist nach wie vor technisch vorne dran. Daran besteht überhaupt kein Zweifel. Ich merke das auch beruflich. Das ist keine alte Geschichte, die heute keiner mehr braucht. Nein, nein, im Gegenteil. Als Funkamateur weiß man Dinge, bei denen andere nur im Nebel stochern können. Geschehen ist das Ganze im März zur Vorbereitung der Artemis-2-Mission, aber der detaillierte Bericht ist erst jetzt erschienen. Und zwar haben die Radioteleskope in Bochum mit 20 Metern Spiegeldurchmesser und Twingeloo mit 25 Metern Spiegeldurchmesser in den Niederlanden erstmalig eine gemeinsame Beobachtung dieses Quasars durchgeführt. Beide Anlagen wurden dabei als Interferometer betrieben. Dabei werden zwei räumlich getrennte Antennen so synchronisiert, dass sie wie ein einziges großes virtuelles Teleskop mit einer Basislinie von mehreren hundert Kilometern wirken. Das ist inzwischen eine bewährte Technik, auch als Very Long Baseline Interferometrie bezeichnet, die extreme Winkelauflösungen ermöglicht und selbst winzige Strukturen am Himmel sichtbar macht, ohne dass man deswegen ein wirklich mehrere hundert Kilometer großes Teleskop bauen müsste, was ja nicht realisierbar wäre. Quasare sind keine alltäglichen Objekte. Sie gehören zu den energiereichsten Erscheinungen des Kosmos und markieren die Zentren junger Galaxien, in denen ein supermassereiches schwarzes Loch gewaltige Materiemengen verschlingt. Dabei werden enorme Energiemengen freigesetzt, die als intensive Strahlungsquellen selbst über Millionen Lichtjahre hinweg noch messbar sind. Die Beobachtung erfolgt im S-Band, einem Frequenzbereich, der sowohl in der Raumfahrtkommunikation als auch in der Radioastronomie eine zentrale Rolle spielt. Quasare sind dabei im Radiobereich hervorragende Referenzquellen, stabil, hell und über kosmologische Distanzen hinweg messbar. Das Interessante ist die zeitliche Dimension der Beobachtung. Die Radiowellen des Quasars haben rund 10 Milliarden Jahre Reisezeit mit Lichtgeschwindigkeit hinter sich. Sie wurden ausgesendet, als unser Sonnensystem noch gar nicht existierte. Das existiert nämlich erst seit etwa 4,6 Milliarden Jahren. Die Signale sind also mehr als doppelt so alt wie die Erde. Empfangen wurde mit SDR, Software Defined Radio. Das kennen wir auch inzwischen im Amateurfunk. Start hardwaremäßig spezialisierter, fest verdrahteter Empfangstechnik wird Software und digitale Signalverarbeitung eingesetzt. Abtastung, Filterung, Frequenzumsetzung und Korrelation erfolgen rechnergestützt. Das ist hier besonders nützlich, weil saubere Zeitreferenzen, stabile Oszillatoren und präzise Signalverarbeitung notwendig ist. Das findet im Amateurfunk auch bei EME-Betrieb, bei den ganzen Digital-Modes wie FT8, die mit geringen Signalstärken arbeiten, oder anderen Experimenten Verwendung. Doch was hat das mit der Mondexpedition zu tun? Nun, die Quasare gelten in der Raumfahrt als nahezu unbewegliche Fixpunkte am Himmel, so wie für uns der Polarstern, aber im Radiobereich. Ihre enorme Entfernung macht sie ideal zur Kalibrierung von Antennen. Man muss nicht befürchten, dass sie sich irgendwie bewegen, infolge der Rotation der Erde um die Sonne. Auch Empfangsketten können so gut überprüft werden und sie dienen als Referenzsignale für Navigations- und Kommunikationssysteme. Speziell bei Artemis II waren dies wichtige Vergleichsdaten, um Funkverbindungen im erdnahen und im Raum zum Mond hin zuverlässig auszulegen und zu testen. Danke für den Bericht an Peter Gülzow, Delta Bravo 2 Oscar Sierra und Thomas Tellkamp, Papa Alpha 8 Zulu. Ein Beitrag von Wolf Dieter, Delta Lima 2, Mike Charlie Delta.

Mit generativer künstlicher Intelligenz, Sprachbots wie ChatGPT, will man heute alle Fragen lösen. Speziell auf den Amateurfunkbetrieb konfiguriert ist dabei hamgbt.co, also die Adresse ist hamgbt.co. Wenn man sich hier einen Account anlegt und dann Rufzeichen, Locator und Funkanlage hinterlegt, kann man den Chatbot anschließend fragen, wo man aktuell erfolgreich funken kann. Auf den Kurzwellenbändern gibt HamGBT dabei unter Auswertung des aktuellen Funkwetters Rückmeldungen zu Funkchancen und den aktuell aktiven FT8 QRGs. Zum 70 cm Band kommen dagegen nur allgemeine, eher triviale Hinweise, weil aufgrund der geringen Reichweite hier üblicherweise keine Einträge gehörter Stationen in die X-Clustern existieren. Stattdessen können Listen der erreichbaren Umsetzer oder ein geeignetes Setup einer Station für Satellitenfunkbetrieb abgefragt werden und es werden aktuell erreichbare Satelliten angezeigt. Allerdings werden selbst in 160 Kilometer Umkreis in Südbayern keine Umsetzer aufgelistet, offensichtlich sind für Deutschland hier keine Daten hinterlegt. Der Dialog ist aktuell in Englisch und Spanisch möglich, der Dienst ist in den USA beheimatet und fragt deshalb zunächst nach den dortigen Lizenzklassen, weiß aber zumindest, dass in Deutschland andere Frequenz- und Leistungsgrenzen gelten. Für erfahrene Funkamateure dürfte HamGBT eher eine Spielerei sein, für unlizenzierte Neulinge ohne eigene Anlage könnte es aber vielleicht ganz interessant sein, so einmal vorab unverbindlich die Möglichkeiten auszuloten. Also die Adresse ist hamgbt.co. Ein Beitrag von Wolf Dieter, Delta Lima 2, Mike Charlie Delta.

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1: Hallo liebe DX-Freunde und Funkamateure. Die moderne Technik ist schon eine tolle Sache. Sie ermöglicht grenzenlose Kommunikation, Bequemlichkeit im Alltag und auch eine umweltfreundliche Energieversorgung. Aber sie hat auch so ihre Schattenseiten. Weil heute ohne Computersteuerung keine Waschmaschine mehr wäscht, kein Auto mehr fährt und auch eine Solaranlage keinen Strom erzeugt, ist heute alles vernetzt und das meist per Funk. Und genau das kann zu einem existenziellen Sicherheitsrisiko werden. Wo Computer sind, sind auch Hacker nicht weit. Sie können Systeme angreifen. Von einem geradezu bizarren Fall von Sicherheitslücken berichtete vor kurzem Heise Online in einem Artikel vom 7.7.26. Im Fokus stehen Wechselrichter der chinesischen Firma Heumiles, deren Produkte geradezu ein Albtraum für die Sicherheit sind. Der Ausbau der Solarenergie ist sicher zu befürworten, erlaubt er uns doch Unabhängigkeit von fossilen Energien und Ölimporten. Aber er führt zu neuen Abhängigkeiten und zu eklatanten Defiziten bei der IT-Sicherheit. Vor allem chinesische Hersteller fallen immer wieder unangenehm auf, auch in Bezug auf die elektromagnetische Verträglichkeit. Darüber haben wir ja hier auf Radio DARC schon mehrfach berichtet. Viele Funkamateure leiden unter den schlecht gefilterten Wechselrichtern, die das Frequenzspektrum zumüllen. Noch einen drauf setzte aber eine kürzlich entdeckte weitreichende Sicherheitslücke des gerade erwähnten Herstellers Heumiles. Er erreicht nach eigenen Angaben rund 20% des europäischen Marktes für Mikrowechselrichter. Diese sind in Balkonkraftwerken und kleinen Dachsolaranlagen verbaut. Der Sicherheitsforscher Benedikt Heinz alias Hunz hat sie zusammen mit dem Chaos Computer Club aufgedeckt. Mit einfachen Mitteln aus der elektronischen Grabbelkiste und wenig Know-how ist es demnach möglich, Solaranlagen in der Nachbarschaft im Vorbeifahren zu manipulieren, abzuschalten oder dauerhaft unbrauchbar zu machen. Das Problem liegt laut den Schwachstellenbeschreibungen in den Funkprotokollen, über die die Wechselrichter der HM- und HMT-Serien mit den zugehörigen Steuereinheiten kommunizieren. Der Austausch erfolgt unverschlüsselt über die Frequenzbänder 868 MHz und 2,4 GHz. Das alleine ist schon eine unverzeihliche Nachlässigkeit. Hobbybastler und Open-Source-Projekte gingen bisher davon aus, dass Angriffe zumindest die Kenntnis der individuellen Seriennummer des Geräts voraussetzen. Doch Benedikt Heinz entdeckte eine undokumentierte Funktion in der Firmware. Wird ein sogenannter Rundrufbefehl ausgesendet, antworten alle erreichten Heumiles-Wechselrichter in der Umgebung und übermitteln ihre Seriennummer im Klartext per Funk. Bei experimentellen Tests reichte ein modifizierter, handlicher Scanner im Wert von 50 Euro aus, um innerhalb von 20 Minuten 2 Dutzend fremde Wechselrichter samt ihrer eindeutigen Identifikationsnummern und Model-IDs zu lokalisieren. Da die Reichweite der Funksignale mehrere hundert Meter betragen kann, ließe sich eine solche Angriffshardware sogar problemlos in ein Auto packen, um ganze Wohngebiete systematisch zu erfassen. Sobald ein Angreifer im Besitz der Seriennummer ist, steht ihm das ganze Spektrum der Gerätefernsteuerung offen. Da die Integrität der Datenpakete nur durch simple Prüfsummen geschützt wird, die sich bei Modifikation mathematisch leicht neu berechnen lassen, existiert keine echte Authentifizierung. Und was kann ein Angreifer damit machen? Er kann die Wechselrichter nach Belieben ein- und ausschalten und Leistungslimits manipulieren. Über den ungeschützten Funkbefehl zur Aktualisierung der Firmware lässt sich sogar Schadsoftware einschleusen. Der Forscher demonstrierte das anhand eines eigenen Testprogramms, das die Relais und die LEDs des Wechselrichters in Dauerschleife schaltete. Werden gezielt sensible Netzparameter verändert oder die internen Speicherbereiche des Bootloaders gelöscht, drohen sogar Brände, elektrische Unfälle oder die Zerstörung des Geräts. Das lässt sich danach nur noch durch Öffnen des Gehäuses reparieren. Der Hersteller Heumals wurde mit diesen verstörenden Resultaten konfrontiert. Aber anstatt dankbar zu sein und die Sicherheitslücke abzustellen, reagierte er auf die Testergebnisse des Chaos Computer Clubs irritiert bis gar nicht. Bisher gibt es auch keinen Softwarepatch zur Abhilfe. Auch staatliche Aufsichtsbehörden winken ab. Mögliche plötzliche Leistungseinbrüche im Gigawattbereich durch ein koordiniertes Abschalten von Solaranlagen könnte von den Netzbetreibern angeblich abgefangen werden. Wer es glaubt, wird selig, denn gerade eine solche massenhafte Abschaltung von Solaranlagen führte am 28. April 2025 in Spanien zu einem landesweiten Stromausfall. Offenbar ist das Verschließen der Augen die angesagte Strategie der Hersteller.

die Abfrageintervalle in Open-Source-Tools drastisch zu erhöhen oder die Solarmodule physisch vom Wechselrichter zu trennen. Bleiben Sie skeptisch, bleiben Sie sicher. Bis zum nächsten Mal. Eva Maria, DG9 MFG.

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1: Vergangene Woche gab es ein astronomisches Großereignis. Das war eine Sonnenfinsternis, die bis zu 90% Bedeckung in Deutschland erreichte. Abgesehen davon, dass so etwas immer ein beeindruckendes Himmelsschauspiel ist, interessierten sich auch die Funkamateure dafür, denn die plötzlich nachlassende Sonneneinstrahlung wirkt durchaus auch auf die Verhältnisse in der Ionosphäre ein. Unser Funkwetterspezialist Christian Reiber, Delta Lima 8 Mike, Delta Whisky vom HF-Referat des DARC, gibt uns ein paar Details dazu und beleuchtet auch die aktuellen Verhältnisse bei der Wellenausbreitung.
2: Ja, eine totale Sonnenfinsternis erlaubt es, der Ionosphäre ein wenig in die Karten zu schauen. Allerdings sollte man sich dafür im oder zumindest nahe des Kernschattens befinden, also der Zone der totalen Verfinsterung, die letzten Mittwoch von Grönland und Island kommend über den Ostatlantik, Nordspanien und die Balearen verlief. Dort kann man dann beobachten, wie die D-Region rapide ihre dämpfende Wirkung auf die Kurzwelle verliert, weil ohne Sonne die Ionisation unmittelbar aufhört und die noch relativ hohe Gasdichte in etwa 60 Kilometer Höhe dazu führt, dass die freien Elektronen binnen weniger Sekunden vollständig rekombinieren. Der E-Region passiert kurz darauf dasselbe und dann ist die Bahn frei zur F-Region. Hier rekombinieren die Elektronen nur noch sehr langsam zu neutralen Atomen. 3 Minuten ohne Sonne bleiben da praktisch ohne Wirkung. Und so kann man dann im Kernschatten mitten am Tag auf 80 und

sogar 160 Meter QSOs machen. Aber eben nur diese paar Minuten, denn ebenso schnell wie D- und E-Region verschwunden waren, tauchen sie auch wieder auf, sobald die Sonne wieder strahlt. Abgesehen davon ist eine totale Sonnenfinsternis natürlich vor allem optisch ein absolutes Ausnahmeerlebnis. In Deutschland müssen wir darauf bis 2081 warten, aber am 2. August des nächsten Jahres gibt es bereits die nächste in Europa. Und wieder hat Spanien das Glück, dabei zu sein, allerdings nur der äußerste Süden. Diese Finsternis wird eine außergewöhnlich lange Totalitätsphase haben, etwa 4,5 Minuten in Gibraltar und fast 6,5 Minuten im südlichen Ägypten. Aber erstmal scheint die Sonne jetzt wieder, im extremen Ultraviolett und Röntgen allerdings ein wenig schwächer als letzte Woche. Denn der solare Flux fiel deutlich unter 100 Einheiten und beendete seine Talfahrt am letzten Sonntag erst bei 94 Einheiten. Zwei Tage lang wurden nicht mal mehr C-Flares beobachtet. Danach ging es wieder aufwärts, allerdings zunächst sehr verhalten, bis dann am Mittwoch die ehemalige Region 4493 am östlichen Sonnenrand wieder auftauchte und den Flux auf 110 Einheiten am Donnerstag hob. Das Erdmagnetfeld blieb meist ruhig, nur nicht am letzten Wochenende. Da erreichte uns noch eine Plasmawolke eines koronalen Masseauswurfs und der Samstagabend sah einen veritablen Magnetsturm. Die MUF ging erneut von 25 auf unter 20 MHz zurück und selbst eine weitere kurze aktive Phase des Erdmagnetfelds am Dienstag hinterließ deutliche Spuren in der Ionosphäre. Eine für Mittwoch erwartete weitere Störung blieb dann aber aus. Dass trotz wenig Aktivität doch so viel im Erdmagnetfeld los ist, liegt an Filamenten, riesigen Magnetfeldbögen auf der Sonne, die Plasma einschließen, dass sie bei ihrem Zusammenbruch explosionsartig ins All entlassen. Von diesen Filamenten gibt es zurzeit ungewöhnlich viele und manche davon überspannen mehrere 100.000 Kilometer. Die Sonnenaktivität sollte weiter ansteigen, denn am Sonntag soll eine weitere aktive Region von der Sonnenrückseite kommen, die in den letzten Tagen ein deutliches Wachstum gezeigt hat. 110 bis 140 Einheiten sind für die nächste Woche zu erwarten. Das Erdmagnetfeld behält dabei noch seine ruhige Grundtendenz. Allerdings kann jederzeit wieder ein Filament kollabieren und einen Masseauswurf auslösen. Es kann also quasi aus dem Nichts zu einem Magnetsturm kommen, der dann ein bis zwei Tage die Grenzfrequenz drückt und die polaren Pfade auf den Lowbands schließt. Für die Lowbands werden die Zeiten jetzt aber wieder besser, denn der Tag beschleunigt seinen Rückzug. Am oberen Ende bleibt es bei 20 und 17 Meter als zuverlässigsten Bändern, 15 Meter ist bei ruhiger Magnetik nutzbar, für die X vor allem am Tagesrand. 12 und 10 Meter öffnen sporadisch in südliche Richtungen. Apropos sporadisch. Sporadik E war letzte Woche wieder gut in Form, am Mittwoch auch nochmal kurz auf 2 Meter. Es könnte allerdings auch ein letztes Aufbäumen gewesen sein. Wir werden sehen. Good DX.

Das war's nun für heute. Wir sind leider schon wieder am Ende von Radio DARC angelangt. Die Sendung der vergangenen Stunde war ein Programmbeitrag des gemeinnützigen Deutschen Amateur-Radio-Clubs im Rahmen der Sendefolgen unserer Übernahmepartner. Redaktion und Musikauswahl hatte Rainer Englert, Delta Foxtrot 2, November Uniform. Wir hoffen, die Sendung hat Spaß gemacht. Wenn ja, sagen Sie es doch einfach weiter. Wenn Sie wollen, hören wir uns nächste Woche wieder. Gleiche Zeit, gleiche Frequenz. 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Auf Wiederhören. Moin, tschüss, servus und 73, gut DX. Bis zum nächsten Mal.

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2: Hallo und herzlich willkommen zu Jazz Time von und mit Alexander Blume aus Eisenach auf Wartburg Radio 96,5 im Radio RFM in Eschwege, im Radio Enno Nordhausen und im SRB in Saalfeld.
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2: Juke's Joint. Und Quincy Jones ist nicht nur der Produzent, sondern auch der Arrangeur. Wen er auf dieser Produktion zusammengebracht hat, ist schlicht und ergreifend unfassbar und würde wahrscheinlich ungefähr 20 Minuten in Anspruch nehmen, um alle zu erwähnen. Es ist das Who is Who der Jazz, der Pop und der Rockmusik. Und er hat sich entschieden, sowohl traditionellere Songs aufzunehmen, aber auch modernere, alles wohlbekannte Songs und gespickt mit den ganzen Stars wie Ray Charles, Stevie Wonder und Bono. Im ersten Song Herbie Hancock am Piano, Hubert Laws an der Flöte und der Funkmaster Flex ist auch dabei. Let the Good Times Roll, eine alte Rhythm and Blues Nummer von Louis Jordan. Ja, es geht weiter mit einem Jazz-Standard, Killer Joe, gefolgt von You Put a Movie on My Heart, Rock With You. Wir hören Künstler zum Beispiel wie den Saxophonisten James Moody, die Sängerin Nancy Wilson. Mit dabei sind auch Take Six, diese wunderbare Jazz-Gesangsgruppe, Coolio, Yo-Yo Ma am Cello. Also am besten, man guckt mal selbst ins Internet rein, ansonsten lasse ich jetzt mal die Post abgehen. Duke Ellington Songs sind natürlich auch dabei. Do Nothing Till You Hear From Me und Is It Love That We're Missing, auch ein ganz bekannter Song. Viel Spaß mit der Musik von Quincy Jones. Duke Joint heißt das ganze Unternehmen. Wir hören uns in der Mitte der Sendung nochmal. Kurze Unterbrechung sozusagen, bevor es dann mit Quincy Jones weitergeht.
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0: Das war Jazz Time von und mit Alexander Blume aus Eisenach auf Wartburg Radio 96,5, im Radio RFM in Eschwege, im Radio Enno Nordhausen und im SRB Saalfeld. Ich wünsche allen Hörerinnen und Hörern eine gute, swingend bluesige Zeit. Bis zum Wiederhören.
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